0: SPD und Grüne kommen jeweils auf 12, die Linke auf 11%. Die Bahnstrecke zwischen Düsseldorf und Köln ist nach einem mutmaßlichen Brandanschlag wieder frei. Seit Freitag war die Strecke gesperrt, weil durch das Feuer Signalkabel beschädigt wurden. Es gab Ausfälle und Verspätungen auch im Fernverkehr. Im Internet ist nun ein Bekennerschreiben aufgetaucht, in dem von Brandsätzen in einem Kabelschacht die Rede ist. Auch Polizei und Staatsanwaltschaft gehen davon aus, dass der Brand gelegt wurde.
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1: Ich bin David Riemer. Die Union hat in einer neuen Umfrage leicht zugelegt, die AfD liegt aber weiter klar vorn. Das geht aus dem aktuellen Sonntagstrend des Instituts INSA für die Bild am Sonntag hervor.
2: Die Union verbessert sich im Vergleich zur Vorwoche um 1 Prozentpunkt auf 22%. Die AfD verliert zwar 1 Punkt, erreicht mit 28% aber weiterhin den höchsten Wert. Dahinter liegen SPD und Grüne mit jeweils 12% gleich auf. Die Linke legt 1 Punkt auf 11% zu und rückt damit an die beiden Parteien heran. FDP und BSW kämen unverändert auf jeweils 4% und würden den Einzug in den Bundestag erneut verpassen. Thomas Bleskin, Nachrichtenredaktion.
1: Nach der rund 12-stündigen Geiselnahme in einem Berliner Supermarkt hat die Polizei die Identität des mutmaßlichen Täters festgestellt. Er soll 29 Jahre alt sein, sagte ein Sprecher der Staatsanwaltschaft. Der Mann soll seit Freitagabend eine Mitarbeiterin eines Supermarktes im Berliner Süden als Geisel genommen haben. Gestern Morgen erfolgte schließlich der Zugriff der Polizei. Die Frau und der 29-Jährige blieben weitestgehend unverletzt. Die Staatsanwaltschaft entscheidet heute, ob der Mann einem Haftrichter vorgeführt wird. Verlorene Pakete, verspätete Briefe oder beschädigte Sendungen. Bei der Bundesnetzagentur sind im ersten Halbjahr fast 36.000 Beschwerden über Post- und Paketdienste eingegangen. Die meisten davon richten sich gegen den Marktführer DHL.
3: Wenn das Paket einfach nicht ankommt oder der wichtige Brief spurlos verschwindet, ärgern sich viele sehr schnell. Aber genau solche Fälle landen inzwischen deutlich häufiger bei der Bundesnetzagentur. Die Deutsche Post hält die höheren Beschwerdezahlen allerdings für wenig aussagekräftig. Grund sei vor allem das neue, deutlich einfachere Meldesystem. Auffällig ist aber auch, nach DHL sorgt vor allem der Paketdienst DPD für viele Beschwerden. Größere regionale Problemfälle hat die Bundesnetzagentur nicht festgestellt. Zoe Tassovali, Nachrichtenredaktion.
1: Noch 2 Siege bis zum großen Titeltraum. Dank Jude Bellingham steht England im Halbfinale der Fußball-WM und kann weiter auf den 2. Erfolg nach 1966 hoffen. Durch die Tore des Ex-Dortmunders besiegte das Team von Trainer Thomas Tuchel Norwegen mit 2:1 nach Verlängerung. Im Halbfinale trifft England auf den Gewinner der Partie zwischen Argentinien und der Schweiz.
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1: Ich bin David Riemer. Das US-Militär hat nach eigenen Angaben in der Nacht erneut Ziele im Iran angegriffen. Laut dem US-Regionalkommando war die Attacke eine Reaktion auf einen Angriff der iranischen Revolutionsgarden auf ein Containerschiff in der Straße von Hormuz. Ein Besatzungsmitglied wird vermisst, das Schiff ist schwer beschädigt. Die Revolutionsgarden sprechen dagegen von Warnschüssen und kündigten an, die Straße von Hormuz bis auf Weiteres geschlossen zu halten. Die Union hat in einer neuen Umfrage leicht zugelegt, die AfD liegt aber weiter klar vorn. Das geht aus dem aktuellen Sonntagstrend des Instituts INSA für die Bild am Sonntag hervor.
2: Die Union verbessert sich im Vergleich zur Vorwoche um 1 Prozentpunkt auf 22%. Die AfD verliert zwar 1 Punkt, erreicht mit 28% aber weiterhin den höchsten Wert. Dahinter liegen SPD und Grüne mit jeweils 12% gleich auf. Die Linke legt 1 Punkt auf 11% zu und rückt damit an die beiden Parteien heran. FDP und BSW kämen unverändert auf jeweils 4% und würden den Einzug in den Bundestag erneut verpassen. Thomas Bleskin, Nachrichtenredaktion.
1: Nach langem Ringen sind Milliardeneinsparungen besiegelt, die zu stabilen Krankenkassenbeiträgen führen sollen. Die Kommunen beklagen absehbare Konsequenzen, vor allem für Krankenhäuser.
3: Den Krankenhäusern drohen durch das Sparpaket zusätzliche Belastungen. Obwohl insbesondere die Landkreise und Städte schon heute Milliarden aufbringen müssten, um ihre Kliniken noch vor der Insolvenz zu bewahren. Das sagte der Präsident des Deutschen Landkreistags, Achim Brütel, den Zeitungen der Funke Mediengruppe. Der Bund kam den Ländern zuletzt noch mit finanziellen Zugeständnissen entgegen, mit rund 550 Millionen Euro für die Krankenhäuser. Wer das am Ende bezahlen soll, ist noch unklar. Aber erstmal sollen die Krankenkassenbeiträge durch die Sparmaßnahmen stabil bleiben. Tine Klimach, Nachrichtenredaktion.
1: Norwegen mit Superstar Erling Haaland hat die Sensation verpasst und ist bei der Fußball-WM ausgeschieden. Die Skandinavier gingen im Viertelfinale gegen England zwar in Führung, die Engländer drehten aber das Spiel durch einen Doppelpack von Jude Bellingham. Am Ende stand es 2:1 nach Verlängerung für das Team von Trainer Thomas Tuchel. Im Halbfinale geht's für die Engländer nun gegen Argentinien oder die Schweiz.
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1: Ich bin David Riemer. Das US-Militär hat nach eigenen Angaben in der Nacht erneut Ziele im Iran angegriffen. Laut dem US-Regionalkommando war die Attacke eine Reaktion auf einen Angriff der iranischen Revolutionsgarden auf ein Containerschiff in der Straße von Hormuz. Die Revolutionsgarden sprechen dagegen von Warnschüssen und kündigten an, die Straße von Hormuz bis auf Weiteres geschlossen zu halten. Die Hausärzte prognostizieren deutliche Einschnitte in der Versorgung durch das Sparpaket für die gesetzliche Krankenversicherung. Wir werden jetzt massive Kürzungsprogramme in den Praxen fahren, das sagte der Vorsitzende des Hausärzteverbands Blumenthal-Bayer im Deutschlandfunk.
2: Die Patienten werden immer älter und dadurch auch immer mehr. Auch die Kosten für Personal und Mieten steigen immer weiter, so der Chef des Hausärzteverbandes Blumenthal-Bayer. Das sei für die Praxen nicht mehr zu schaffen. Auch gäbe es genug Hausärzte, die mit 63 Jahren sagten, wenn das kommt, da habe ich die Schnauze voll. Der Verbandschef sieht mit dem Sparpaket die einzelnen Bereiche unterschiedlich stark belastet. Besonders seien der ambulante Bereich betroffen, aber auch Kliniken. Nicht genug werde bei der Pharmabranche und den Krankenkassen gekürzt. Uli Reitinger, Nachrichtenredaktion.
1: Noch 2 Siege bis zum großen Titeltraum. Dank Jude Bellingham steht England im Halbfinale der Fußball-WM und kann weiter auf den zweiten Erfolg nach 1966 hoffen. Durch den Doppelpack des Ex-Dortmunders besiegte das Team von Trainer Thomas Tuchel Norwegen mit 2:1 nach Verlängerung. Im Halbfinale trifft England auf Argentinien oder die Schweiz. Und der Deutsche Fußballbund und Jürgen Klopp haben einen großen Schritt aufeinander zugemacht. Nach einem Treffen in New York sehen beide Seiten gute Chancen auf eine Einigung.
3: Nach Angaben des DFB wurden bei dem mehrstündigen Gespräch die wesentlichen Eckpunkte eines möglichen Vertrags abgestimmt. Die Verhandlungen sollen in der kommenden Woche fortgesetzt werden. Nach der Mitteilung sind beide Seiten zuversichtlich. Klopp gilt als Wunschkandidat für die Nachfolge von Julian Nagelsmann nach dem frühen WM-Aus der Nationalmannschaft. Bevor der 59-jährige Bundestrainer werden kann, muss allerdings noch sein bis 2029 laufender Vertrag mit Red Bull aufgelöst werden. Jan-Henner Reitze, Sportredaktion.
1: Noch offen ist allerdings eine Einigung mit Klopps Arbeitgeber Red Bull.
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1: Ich bin Uli Reitinger. Das US-Militär hat nach eigenen Angaben in der Nacht erneut Ziele im Iran angegriffen. Laut dem US-Regionalkommando war die Attacke eine Reaktion auf einen Angriff der iranischen Revolutionsgarden auf ein Containerschiff in der Straße von Hormuz.
2: Ein Besatzungsmitglied wird vermisst. Das Schiff ist wegen eines Feuers und schwerer Schäden nicht mehr fahrbereit. Der Iran erklärte dagegen, Warnschüsse auf ein Schiff abgegeben zu haben, das die maritime Sicherheit gefährdet habe. Die Revolutionsgarden kündigten an, die Straße von Hormuz bis auf Weiteres zu schließen und mit weiteren Attacken zu reagieren, falls die USA erneut angreifen. Nach Angaben des Regionalkommandos ist es bereits die dritte Angriffswelle der USA gegen den Iran in dieser Woche. Eine Entspannung der Lage ist damit vorerst nicht in Sicht. David Riemer, Nachrichtenredaktion.
1: Im vergangenen Monat mit seiner extremen Hitzewelle sind bundesweit so viele Menschen ertrunken wie seit mehr als 20 Jahren in keinem Juni. Nach Angaben der Deutschen Lebensrettungsgesellschaft starben mindestens 99 Menschen. Besonders betroffen waren Männer und junge Menschen. Die Deutsche Lebensrettungsgesellschaft ruft dazu auf, Gefahren am Wasser nicht zu unterschätzen und riskante Aktionen zu vermeiden. Die Union hat in einer neuen Umfrage leicht zugelegt. Die AfD liegt aber weiter klar vorn. Das geht aus dem aktuellen Sonntagstrend des Instituts INSA für die Bild am Sonntag hervor.
3: Die Union verbessert sich im Vergleich zur Vorwoche um 1 Prozentpunkt auf 22%. Die AfD verliert zwar 1 Punkt, erreicht mit 28% aber weiterhin den höchsten Wert. Dahinter liegen SPD und Grüne mit jeweils 12% gleich auf. Die Linke legt 1 Punkt auf 11% zu und rückt damit an die beiden Parteien heran. FDP und BSW kämen unverändert auf jeweils 4% und würden den Einzug in den Bundestag erneut verpassen. Thomas Bleskin, Nachrichtenredaktion.
1: Zum Sport. Dank Jude Bellingham steht England im Halbfinale der Fußball-WM und kann weiter auf den zweiten Erfolg nach 1966 hoffen. Durch die Tore des Ex-Dortmunders besiegte das Team von Trainer Thomas Tuchel Norwegen mit 2:1 nach Verlängerung. Norwegen war in der 36. Minute durch Schjelderup mit 1:0 in Führung gegangen, aber Bellingham drehte das Spiel. Im Halbfinale trifft England auf Argentinien, das sich gegen die Schweiz durchsetzen konnte.
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1: Ich bin Uli Reitinger. Nach nächtlichen Angriffen des US-Militärs gegen den Iran herrscht in mehreren mit den USA verbündeten Golfstaaten Alarm. In Bahrain ertönten in den frühen Morgenstunden die Warnsirenen. Die Bewohner wurden aufgerufen, einen sicheren Ort aufzusuchen. Die Vereinigten Arabischen Emirate gerieten unter Beschuss. Dort wurden Angriffe mit Raketen und Drohnen abgewehrt, teilte das Verteidigungsministerium mit. In Katar werden die Einwohner aufgefordert, zu Hause zu bleiben und sich von den Fenstern fernzuhalten. Seit 2003 sind in einem Juni noch nie so viele Menschen beim Baden ums Leben gekommen wie in diesem Jahr. Das geht aus aktuellen Zahlen der DLRG hervor. Bundesweit starben mindestens 99 Menschen.
2: 90% der Badetoten im Juni waren Männer, die meisten davon nicht älter als 30 Jahre. Laut DLRG überschätzen junge Männer oft ihre eigenen Fähigkeiten und bringen sich selbst in Gefahr. Häufig sind es unerwartete Strömungen, Temperaturunterschiede, schlechte Schwimmfähigkeiten und Sprünge in zu flache Gewässer, die zum Ertrinken führen. Die DLRG rät deshalb dringend, im besten Fall nicht allein schwimmen gehen, beim Baden auf Alkohol und andere Drogen verzichten und bitte nur bewachte Badestellen nutzen. Jonas Mikolajczak, Nachrichtenredaktion.
1: Ein Tempolimit von 130 auf deutschen Autobahnen könnte jedes Jahr 70 bis 90 Menschenleben retten. Zu diesem Ergebnis kommt eine neue Studie der Björn-Steiger-Stiftung. Demnach würde die Zahl der tödlichen Unfälle auf Autobahnen um bis zu 30% sinken.
3: Weniger Tempo, weniger schwere Unfälle. Genau das ist das Ergebnis dieser Studie. Sollte wirklich ein Tempolimit eingeführt werden, glauben die Forscher nicht, dass Autofahrer deshalb verstärkt auf Landstraßen ausweichen oder häufig im Stau stehen. Im Gegenteil, weil es seltener schwere Unfälle gäbe, könnten Sperrungen und Umleitungen sogar abnehmen. Über ein generelles Tempolimit wird hier in Deutschland schon seit Jahren sehr emotional diskutiert. Das Bundesverkehrsministerium lehnt es allerdings weiter ab. Zoe Tassovali, Nachrichtenredaktion.
1: Zum Sport. Bei der Fußball-Weltmeisterschaft steht jetzt auch das zweite Halbfinale fest. England trifft am Mittwoch auf Titelverteidiger Argentinien. Die Engländer hatten sich durch zwei Tore von Jude Bellingham mit 2:1 nach Verlängerung gegen Norwegen durchgesetzt. Auch das Spiel Argentinien gegen die Schweiz ging mit 1:1 in die Verlängerung. Julian Alvarez und Lautaro Martinez entschieden mit ihren späten Treffern die Partie. Endstand 3:1 für den amtierenden Weltmeister.
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0: Der Sonntag macht seinem Namen alle Ehre heute. Ich hoffe, ihr kommt gut rein. Radio Hannover hier. Schönen guten Morgen, 8 Uhr gleich.
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2: Ich bin Uli Reitinger. Das US-Militär hat seine jüngste Angriffswelle gegen den Iran beendet. Die Attacke sei ein Vergeltungsschlag für den Angriff auf ein weiteres Handelsschiff in der Straße von Hormuz gewesen, teilte das US-Regionalkommando mit. Die US-Streitkräfte griffen demnach rund 140 iranische Militärziele an. Raketen- und Drohnenstellungen, Marineeinrichtungen, Munitionslager, Kommunikationsnetze und Küstenüberwachungsstandorte. Der Iran wiederum griff US-Militärbasen in mit den USA verbündeten Golfstaaten und in Jordanien an. Die Waldbrandgefahr in Deutschland nimmt weiter zu. Der Deutsche Wetterdienst erwartet für heute in mehreren Regionen die höchste Warnstufe. Besonders betroffen sind der Südwesten und Teile Berlins.
3: Nach der aktuellen Prognose gilt die höchste Waldbrandgefahrenstufe 5 vor allem entlang der Grenze zu Frankreich, im Süden Baden-Württembergs und für den Berliner Nordosten. In vielen weiteren Regionen, darunter großen Teilen Baden-Württembergs sowie Gebieten in Rheinland-Pfalz, Hessen, Bayern und Brandenburg, wird die zweithöchste Warnstufe erreicht. Der Deutsche Wetterdienst rät deshalb zu besonderer Vorsicht. Offenes Feuer und Rauchen im Wald sollten unbedingt vermieden werden. Thomas Pleskin, Nachrichtenredaktion.
2: Deutschland erlebt die nächste Hitzewelle. Bei der ersten im Juni sind mindestens 99 Menschen beim Baden ertrunken. Das meldet die Deutsche Lebensrettungsgesellschaft. Frage an den Kollegen Jonas Mikolajczak. Auf welche Regeln muss ich achten am Badesee und im Freibad?
4: Gerade wenn es heiß ist, muss man aufpassen. Also auf gar keinen Fall überhitzt ins Wasser springen, sondern sich vorher schrittweise abkühlen. Also zum Beispiel einfach die Arme vorher ins Wasser halten. Man sollte zudem auch nur dort baden, wo es erlaubt oder bewacht ist. Abseits kann es nämlich oft plötzliche und lebensgefährliche Strömungen und Temperaturunterschiede geben. Die DLRG appelliert außerdem vor allem an Jungs und Männer, sie sollen ihre Fähigkeiten realistisch einschätzen und auf riskante Aktionen verzichten. Auch Alkohol und andere Drogen, die sollten beim Badespaß vollkommen weggelassen werden.
2: Jonas Mikolajczak, vielen Dank. Zum Sport. Bei der Fußball-WM ist das Halbfinale komplett. Am Dienstag trifft Frankreich auf Spanien und am Mittwoch bekommt es England mit Argentinien zu tun. Die Engländer setzten sich gegen Norwegen durch einen Doppelpack von Jude Bellingham mit 2:1 nach Verlängerung durch. Titelverteidiger Argentinien gewann gegen die Schweiz mit 3:1 nach Verlängerung. Messi blieb diesmal ohne Tor.
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0: Tagsüber Sommer pur, nachts schön kühl. Gefällt mir richtig gut, diese Kombi. Ich hoffe, auch ihr hattet in der Nacht die ganzen Fenster auf. Jetzt wird es schon wieder langsam wärmer. 20 Grad haben wir in Ronnenberg, in Holtensen, in Seelze. 16 Sonnenstunden bekommen wir da heute insgesamt. Wenn ihr überhaupt mal eine Wolke seht, ist das die Ausnahme. Dazu 29 Grad später. Und auch die neue Woche bleibt dann so sommerlich. Morgen 28 Grad, am Dienstag 27.
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0: Gibt nichts zu meckern um kurz nach 8. Gute und sichere Fahrt.
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0: Mit Marisa Porti am Sonntag. Ich habe die Saison gar nicht so richtig ausgenutzt. Ich bin auch nicht dazu gekommen, mal selber pflücken zu gehen. Aber das Gute im Sommer ist ja, nach den Erdbeeren kommen Kirschen, Himbeeren, Aprikosen, wie da so die ersten Hoffnungen in der Region aussehen in Sachen Ernte. Dazu gleich mehr. Ich hoffe, ihr seid gut aus dem Bett gekommen. Schönen Sonntag und schönen guten Morgen.

0: Viertel nach acht gleich, Radio Hannover hier am Sonntag. Schönen guten Morgen. Schon wieder eine Hitzewelle hier bei uns in der Region. Da wird die Erdbeerernte schneller zu Ende gehen als eigentlich üblich. Aber es stehen ja schon andere Sommerleckereien in den Startlöchern oder werden schon fleißig geerntet gerade. Zum Beispiel die Süßkirschen auf der Obstplantage von Dirk Zabel in Wennigsen. Auch wenn es diesmal keine Rekordernte wird, ist er zufrieden mit Menge und Qualität.
1: Wir haben geschützten Anbau. Da sind Regenschutzfolien drüber, sodass wir diese großen Niederschlagsereignisse, die wir die letzten Wochen hatten, sehr gut abwehren konnten. Unsere Früchte wachsen, sind richtig schön groß. Da sind keine geplatzten zwischen, was doch vielen Kollegen leider die Ernte vermiest hat dieses Jahr. Also an die Erntemengen der letzten Jahre kommen wir persönlich nicht ran. Wir haben aber definitiv für unseren Verkauf die richtige Erntemenge sozusagen und sind da eigentlich doch sehr zufrieden.
0: Die Ernte der Süßkirschen schon voll im Gange, genauso die der Johannisbeeren und auch bei Himbeeren wird geerntet.
1: Himbeeren ist ja so ein Artikel, den es kaum noch aus Deutschland gibt, einfach aufgrund der extremen Lohnkosten. Wenn ihr im Supermarkt schaut, Himbeeren kommen fast ausschließlich aus dem Ausland mittlerweile. Wir haben noch Himbeer-Selbstpflücke. Das geht jetzt die nächsten 2, vielleicht 3 Wochen. Da hat uns die Hitze auch ein bisschen den Plan durcheinander geschmissen. Ging jetzt schneller los wie gedacht. Und das Schöne bei Himbeeren ist, wenn man die mal vom Strauch gegessen hat, dann glaubt man gar nicht, wie Himbeeren schmecken können. Das ist was ganz anderes wie Himbeeren, die tausende von Kilometern hinter sich haben und die einfach auf Transportfähigkeit gezüchtet wurden.
0: Und dann eigentlich fast nur sauer und nach Wasser schmecken. Beeren und Kirschen werden auch schon in Gleidingen geerntet bei Obstbauer Klaus Hane. Und demnächst geht es dann auch schon mit der Aprikose los.
2: Aprikose ist deutlich besser als letztes Jahr. Das ist ja immer so ein Risiko. Wie sind die Temperaturen im Winter? Wie sieht es in der Blütezeit aus? Wir haben auch da beste Bestäubungsverhältnisse gehabt. Keine zu starken Fröste. Und die leuchten jetzt in der Sonne und die werden die nächsten Tage gepflückt, ja.
0: Da kommt also noch einiges diesen Sommer. Das ist sowieso immer mit das Beste, finde ich, an den Sommermonaten. Joghurt und den Vollladen mit richtig viel Obst hier aus der Region.

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0: Das ist Robin Gibb für euch mit einfach guter Musik am Wochenende. Radio Hannover hier mit dem Verkehrsservice. Die Hildesheimer Straße ist zwischen dem Südschnellweg und der Fiedeler Straße wegen Bauarbeiten bis Montag früh in beiden Richtungen gesperrt. Bitte der Umleitungsbeschilderung folgen. Ansonsten habt ihr heute früh aber soweit freie Fahrt. Gleich mit Folk Rock aus den 70ern. America, a horse with no name. Unser Classic Hit um kurz vor 8:30 gleich.
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0: Kommt gut in den Sonntag mit uns. Radio Hannover hier, 8.30 Uhr.
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0: Eigentlich ist das ja mal so richtig Freibad- oder Badeseewetter. Ich traue mich bisher nicht, das wird bestimmt einfach zu voll durch die Ferien, habe ich mir gedacht. Aber bei 30 Grad wieder später gibt's nicht viel, was Schöneres ist, als am See zu liegen. Wir haben 30 Grad in der Spitze in der Region, jetzt aktuell haben wir 21. In Bissendorf, in Malze, in Döteberg, dazu 16 Sonnenstunden. Also ganz viel blauer Himmel, wenn überhaupt mal eine ganz kleine Wolke hier und da. Und auch der Start in die neue Woche sieht dann genauso schön aus. Morgen mit 28 Grad, am Dienstag mit 27.
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0: Eine Sperrung auf der Hildesheimer Straße zwischen Südschnellweg und Fiedeler Straße wegen Bauarbeiten bis morgen früh in beiden Richtungen gesperrt. Gibt Umleitungsschilder. Ansonsten habt ihr aber soweit freie Fahrt. Jetzt mit Leonie. Guten Morgen.

am Sonntag. Höchstwert des Jahres damals in Langenhagen, 33 Grad. Ja, die haben wir diesen Sommer ja schon deutlich geknackt. Aber als 86 wahrscheinlich auch alle mit Handfächer in den Cafés beim Frühstücken saßen, lief dieser Song hier rauf und runter, Ice in the Sunshine. Einer unserer Radio Hannover Sommerhits jetzt für euch. Und ich denke mal, eure Eisdiele des Vertrauens freut sich später auch sehr über einen Besuch von euch. Für den Mann und mich geht's wahrscheinlich nach Arnum.

0: Radio Hannover hier für euch am Sonntag mit George Michael zum Beispiel. Ich muss sagen, die zwei Tore von Bellingham habe ich nicht mehr mitbekommen. Für mich mit der Frühschicht heute war das 23 Uhr gestern schon wieder so ein bisschen zu spät. Mein Mann hatte das im Wohnzimmer laufen, da habe ich nur noch so die ersten Minuten mitbekommen vom WM-Viertelfinale England-Norwegen. England ist ja weiter, steht jetzt im Halbfinale, mehr dazu später bei uns im Programm. Und die passende Musik zur WM gibt's gleich mit dem offiziellen WM-Song von Shakira und Burna Boy, noch vor den News um 9.
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0: Guten Morgen, 9 Uhr gleich.
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2: Ich bin Uli Reitinger. Irans Revolutionsgarden haben US-Militärbasen in mit den USA verbündeten Golfstaaten und in Jordanien angegriffen. Wie groß die Schäden sind, ist noch unklar. Das US-Militär griff seinerseits erneut Ziele im Iran an. Laut dem US-Regionalkommando war die Attacke eine Reaktion auf einen Angriff der iranischen Revolutionsgarden auf ein Containerschiff in der Straße von Hormuz.
3: Ein Besatzungsmitglied wird vermisst, das Schiff ist wegen eines Feuers und schwerer Schäden nicht mehr fahrbereit. Der Iran erklärte dagegen, Warnschüsse auf ein Schiff abgegeben zu haben, das die maritime Sicherheit gefährdet habe. Die Revolutionsgarden kündigten an, die Straße von Hormuz bis auf Weiteres zu schließen und mit weiteren Attacken zu reagieren, falls die USA erneut angreifen. Nach Angaben des Regionalkommandos ist es bereits die dritte Angriffswelle der USA gegen den Iran in dieser Woche. Eine Entspannung der Lage ist damit vorerst nicht in Sicht. David Riemer, Nachrichtenredaktion.
2: Im vergangenen Monat sind bundesweit so viele Menschen ertrunken wie seit über 20 Jahren nicht mehr in einem Juni. Nach Angaben der Deutschen Lebensrettungsgesellschaft starben mindestens 99 Menschen. Besonders betroffen waren Männer und junge Menschen. Die Lebensretter rufen dazu auf, Gefahren am Wasser nicht zu unterschätzen und riskante Aktionen zu vermeiden. Ein Tempolimit von 130 km/h auf deutschen Autobahnen könnte jedes Jahr 70 bis 90 Menschenleben retten. Zu diesem Ergebnis kommt eine neue Studie der Björn-Steiger-Stiftung.
4: Weniger Tempo, weniger schwere Unfälle. Genau das ist das Ergebnis dieser Studie. Sollte wirklich ein Tempolimit eingeführt werden, glauben die Forscher nicht, dass Autofahrer deshalb verstärkt auf Landstraßen ausweichen oder häufig im Stau stehen. Im Gegenteil, weil es seltener schwere Unfälle gäbe, könnten Sperrungen und Umleitungen sogar abnehmen. Über ein generelles Tempolimit wird hier in Deutschland schon seit Jahren sehr emotional diskutiert. Das Bundesverkehrsministerium lehnt es allerdings weiter ab. Zoe Tassovali, Nachrichtenredaktion.
2: Und noch zum Sport. Bei der Fußball-WM steht das komplette Halbfinale fest. Am Dienstag trifft Frankreich auf Spanien und seit ein paar Stunden wissen wir, am Mittwoch bekommt es England mit Argentinien zu tun. Die Engländer setzten sich durch 2 Treffer von Jude Bellingham mit 2:1 nach Verlängerung gegen Norwegen durch. Argentinien gewann gegen die Schweiz mit 3:1 nach Verlängerung.
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5: Wenn das bis zum Ende der Sommerferien so bleibt, dann braucht man nicht mehr in den Süden fliegen. Wir haben heute wieder 30 Grad in der Spitze. Jetzt aktuell haben wir 21 in Kleinburg-Wedel, in Tönse oder auch in Koldingen bei euch 21. 16 schöne Sonnenstunden sind das insgesamt heute. Ziemlich viel blauer Himmel, vielleicht ab und zu mal eine kleine Wolke, aber das ist dann echt die Ausnahme. Und auch die kommende Woche bleibt so sommerlich. Wir sind morgen am Montag bei 28 Grad, am Dienstag bei 27.
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5: Bauarbeiten auf der Hildesheimer Straße, die ist gesperrt zwischen Südschnellweg und Fiedler Straße. Bis morgen früh in beiden Richtungen gibt Umleitungsschilder. Ansonsten habt ihr soweit freie Fahrt.
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5: Mit Marisa Porti am Sonntag. Was wäre ich ohne die Klimaanlage hier im Studio? Ich hoffe, auch ihr genießt gerade noch die nicht so heißen Temperaturen, bevor es dann nachher wieder richtig schön brutzlig wird. Ich muss aber sagen, ich finde es echt schön, wie lange die Kids abends bei uns in Rethen noch draußen im Garten spielen können diese Woche. Euch einen schönen Sunday. Wir starten mit einfach guter Musik rein, die jetzt als erstes von den Simple Minds kommt.

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0: Viertel nach neun gleich am Sonntag. Schönen guten Morgen zusammen. Neuer Keeper für Hannover 96. Das ist die eine News unserer Roten aus dieser Woche. Die zweite, jetzt am Wochenende gab es auch schon das nächste Testspiel für die Mannschaft. Mehr dazu von Radio Hannover Kollege Till Ulich.
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2: Es war ein wertvoller Test für Hannover 96. Der vierte in der Vorbereitung auf die neue Saison in der zweiten Fußball-Bundesliga. Es ging ja gegen den Bundesliga-Aufsteiger SC Paderborn 96 verlor. Den XXL-Test gespielt wurde über 4x30, also insgesamt 120 Minuten mit 2:3. Auffällig Pascal Lorenz, der neue Schweizer Keeper der Roten, der zeigte, warum 96 ihn verpflichtet hat. Viel Ruhe am Ball, gute Reaktionen, ein gelungenes Debüt. Und auch Lars Gindorf, der Rückkehrer, war ja ein Jahr in Alemannia Aachen ausgeliehen, fiel auf. Er traf nämlich einmal selbst und bereitete einen Treffer vor. Den zweiten übrigens erzielte Jean Hugonet, der neue Innenverteidiger, den 96 ja vom ersten FC Magdeburg geholt hat. Also 96 ist in, sagen wir mal, guter Verfassung für den Zeitpunkt der Vorbereitung. Und dann gucken wir noch zum Amateurfußball. Da beginnt heute beim SV Ramlingen Elershausen das traditionell gut besetzte Vorbereitungsturnier. Dieses Mal sind zwei Teams aus der Oberliga Niedersachsen mit Hemmingen und Egesdorf dabei, sowie 6 Landesligisten, unter anderem der Gastgeber Ramlingen. Los geht's heute mit 2 Partien. Um 15 Uhr eröffnet der SC Hemmingen Westerfeld gegen den TSV Krähenwinkel Kaltenweide. Um 17 Uhr heißt's dann Ramlingen Elershausen gegen den OSV Hannover.
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0: Sam Fender zum Wachwerden am Sonntag. Radio Hannover hier. Gleich bekommt ihr die Pionierin des 80er Jahre Freestyle Sounds hier bei uns. Shannon, let the music play. Unser Classic Hit, den hört ihr nur hier bei uns um kurz vor 9:30 gleich noch.
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0: Tagsüber Sommer pur, nachts schön kühl, gefällt mir diese Kombi gerade. Wir waren heute Nacht so bei 15, 16 Grad, war richtig schön frisch. Jetzt wird's in großen Schritten wärmer. 22 haben wir in Steinwedel, in Frielingen, in Gümmer. Bis zu 30 Grad sind dann später wieder in der Spitze drin. 16 Sonnenstunden sind das insgesamt, wenn ihr überhaupt mal eine Wolke seht. Über der Region ist das echt eine Ausnahme. Und auch die neue Woche bleibt so richtig schön sommerlich. Morgen 28 Grad, am Dienstag 27.
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0: Es wird gebaut auf der Hildesheimer Straße. Die ist gesperrt zwischen Südschnellweg und Fiedeler Straße bis morgen früh in beiden Richtungen. Es gibt Umleitungsschilder. Ansonsten habt ihr soweit freie Fahrt. Ich wünsche euch eine gute und sichere Fahrt. Natürlich mit einfach guter Musik, auch am Wochenende für euch. Und auch wenn sie nie so richtig erklären konnten, was sie damit eigentlich meinen, I want it that way, war es doch ein Riesenerfolg. Ich bin Marisa Poati, das hier sind die Backstreet Boys.

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0: sehe, dass der Stoff schnell knittert, kaufe ich das nicht. Also mit Bügeln könnt ihr mich zumindest jagen. Radio Hannover am Sonntag. Ich bin Team Steamer. Aber auch da, ich steam wirklich nur das Allernötigste. Deswegen mag ich auch Leinenhosen oder Hemden nicht so gerne, obwohl die bei den Temperaturen gerade ja wirklich das Beste sind, was man tragen kann. Aber sehen ungebügelt halt echt doof aus. Unser Anzugträger und Reporter Massi Husen aus dem Team hat in der Stadt festgestellt, Bügeln ist nicht nur Generationsfrage.
1: Als junger Mann, der tatsächlich noch jede Woche seine Hemden bügelt, bin ich sozusagen das Gegenklischee. Und ich will rausfinden, bin ich damit alleine auf den Straßen Hannovers oder finde ich Gleichgesinnte? Und wenn ihr wirklich nicht mehr bügelt, seid ihr uneitel oder einfach nur faul? Finden wir es raus. Wie ist es bei dir? Bügelst du denn überhaupt noch?
2: Nö.
1: Warum nicht?
2: Weil ich's hasse.
1: Was hast du am Bügeln? Das ist doch tiefenentspannend.
2: Für mich nicht. Das ist Ansichtssache. Ich find's furchtbar. Ich kaufe immer bügelfreie Sachen.
1: Hast du überhaupt noch ein Bügeleisen zu Hause oder hast du es abgeschafft?
2: Ich hab's noch. Es steht da zur Dekoration und staubt ein.
1: Wie ist es bei dir? Bügelst du noch zu Hause?
3: Natürlich und gerne sogar.
1: Echt? Was macht dir daran Spaß?
3: Ja, ich habe damit kein Problem. Ich bügele halt einfach gerne. Vor allen Dingen früh am Morgen.
4: Ich bügele immer vor dem Fernseher. Das geht dann. Also grundsätzlich abends.
5: Ich habe damals den kleinen Bügelschein gemacht, bei meiner Mama selbst gemacht. Und genau, deswegen bin ich jetzt unabhängig und brauche da keine Hilfe mehr von anderen. Und damit kann ich natürlich meine ganzen Hemden selber bügeln, nur nicht die von meinen Familienmitgliedern.
6: Maximal mit dem Handsteamer. Also normales Bügeleisen habe ich tatsächlich gar nicht.
1: Woran liegt's?
6: Zu faul. Also ich hänge es immer sehr, sehr akkurat auf, dass es fast gar keine Falten wirft, grundsätzlich.
1: Was ist es denn genau am Bügeln, was dich so nervt, wo du sagst, boah, habe ich gar keinen Bock drauf?
6: Ich hau immer eine Falte rein.
1: Das heißt, du machst es noch schlimmer?
6: Ja, genau.
1: Bügelst du noch?
7: Nein, ich bügel tatsächlich nicht. Und wenn es tatsächlich Sachen gibt, die gebügelt werden müssen, also Hemden für Anlässe, dann fahre ich noch zu Mutti.
1: Echt? Das macht deine Mutter?
7: Tatsächlich macht sie es dann noch.
1: Kannst du denn überhaupt bügeln?
7: Ich würde behaupten, ja.
1: Aber vielleicht hast du es verlernt, das weiß man nicht mehr.
7: Das kann sehr gut sein.

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0: 10 am Sonntag, ihr hört Radio Hannover. Mein Mann würde sagen, ich bin Pessimistin. Ich würde sagen, ich bin Realistin, aber es stimmt schon. Positiver denken, das fehlt mir ganz oft, fällt mir ganz, ganz schwer. Und das geht anscheinend auch Nico Santos so, der da jetzt einen Song vorbereitet hat, der uns alle so ein bisschen dran erinnern soll, häufiger mal positiv zu denken.
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0: Danke für den Reminder, Nico. Mal mehr optimistisch sein. Thema in dieser schönen neuen, ruhigen Single von ihm. Sonntag, wir haben es 10 Uhr.
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2: Ich bin Uli Reitinger. Der Iran-Krieg ist wieder in vollem Gange. Das US-Militär hat nach eigenen Angaben rund 140 iranische Militärziele mit Präzisionsmunition angegriffen, darunter Raketen- und Drohnenstellungen, Marineeinrichtungen, Munitionslager, Kommunikationsnetze und Küstenüberwachungsstandorte. Der Iran hat die Straße von Hormuz erneut gesperrt und US-Militärbasen in mehreren Golfstaaten und in Jordanien angegriffen. Seit 2003 sind in einem Juni noch nie so viele Menschen beim Baden ums Leben gekommen wie in diesem Jahr. Das geht aus aktuellen Zahlen der Deutschen Lebensrettungsgesellschaft hervor. Demnach starben bundesweit mindestens 99 Menschen.
3: 90% der Badetoten im Juni waren Männer, die meisten davon nicht älter als 30 Jahre. Laut DLRG überschätzen junge Männer oft ihre eigenen Fähigkeiten und bringen sich selbst in Gefahr. Häufig sind es unerwartete Strömungen, Temperaturunterschiede, schlechte Schwimmfähigkeiten und Sprünge in zu flache Gewässer, die zum Ertrinken führen. Die DLRG rät deshalb dringend, im besten Fall nicht allein schwimmen gehen, beim Baden auf Alkohol und andere Drogen verzichten und bitte nur bewachte Badestellen nutzen. Jonas Mikolajczak, Nachrichtenredaktion.
2: Die Waldbrandgefahr nimmt weiter zu in Deutschland. Der Deutsche Wetterdienst erwartet für heute in mehreren Regionen die höchste Warnstufe. Besonders betroffen sind der Südwesten und Teile Berlins.
4: Nach der aktuellen Prognose gilt die höchste Waldbrandgefahrenstufe 5 vor allem entlang der Grenze zu Frankreich, im Süden Baden-Württembergs und für den Berliner Nordosten. In vielen weiteren Regionen, darunter großen Teilen Baden-Württembergs sowie Gebieten in Rheinland-Pfalz, Hessen, Bayern und Brandenburg, wird die zweithöchste Warnstufe erreicht. Der Deutsche Wetterdienst rät deshalb zu besonderer Vorsicht. Offenes Feuer und Rauchen im Wald sollten unbedingt vermieden werden. Thomas Pleskin, Nachrichtenredaktion.
2: Zum Sport. Bei der Fußball-Weltmeisterschaft stehen die letzten vier Mannschaften fest. Im ersten Halbfinale spielen am Dienstag Frankreich und Spanien gegeneinander. Am Mittwoch trifft England auf Titelverteidiger Argentinien. Die Engländer haben Norwegen mit 2:1 nach Verlängerung besiegt, durch 2 Tore von Jude Bellingham. Auch Argentinien musste gegen die Schweiz in die Verlängerung. Am Ende gewann das Team von Lionel Messi mit 3:1.
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0: Herrlich für alle, die hier bleiben in den Ferien. Also ich glaube, in Italien und in Spanien ist es nicht viel wärmer als in Hannover später. 30 Grad bekommen wir in der Spitze. 23 haben wir jetzt aktuell in der Südstadt, in Immensen, in Wetmar auch 23. Sehr viele Sonnenstunden heute. Ich glaube, wenn man das im Wochenvergleich sieht, mit die meisten 16 sind das insgesamt bis heute Abend. Sehr wenige Wolken, sehr viel blauer Himmel und so geht es dann auch in der kommenden Woche weiter. Morgen 28 Grad, am Montag, am Dienstag 27.
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0: Bauarbeiten und Sperrungen auf der Hildesheimer Straße zwischen Südschnellweg und Fiedler Straße noch bis morgen früh bis zum Berufsverkehr gesperrt. In beiden Richtungen gibt eine Umleitungsbeschilderung. Ansonsten habt ihr soweit freie Fahrt.
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0: Mit Marisa Porti am Sonntag. Die 2 Tore von Bellingham habe ich nicht mehr mitbekommen. Für mich war das mit der Frühschicht heute, gestern Abend 23 Uhr, mal wieder ein bisschen zu spät. Mein Mann hatte das im Wohnzimmer laufen, da habe ich glaube ich nur noch so die ersten Minuten mitbekommen. Vom WM-Viertelfinale England-Norwegen. Ihr habt es eben in den News gehört, England ist weiter, steht jetzt im Halbfinale. Das ist unser Thema gleich.

0: ist soweit. Die Halbfinals der Fußball-WM 2026 stehen fest. Ihr hört Radio Hannover am Sonntag, 9:15 jetzt.
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0: Nach Spanien und Frankreich sind in der Nacht auch England und Titelverteidiger Argentinien in die Runde der letzten vier eingezogen. WM-Reporter Till Ulich, damit machen ja vier Schwergewichte den Titel unter sich aus.
2: Ja, Frankreich gegen Spanien, das war das erste Halbfinale, was schon festgestanden hatte gestern. Also folgten Argentinien und England und es waren zwei enge Partien. Zweimal ging's in die Verlängerung. England kämpfte mit viel Mentalität, tolle Norweger mit 2-1 nieder. Norwegen hatte geführt, England glich aus. In der Verlängerung war dann Jude Bellingham zum zweiten Mal erfolgreich und sicherte den Engländern das Ticket fürs Halbfinale. Die Argentinier hatten nicht ihren besten Tag gegen die Schweiz, setzten sich am Ende aber gegen 10 Eidgenossen nach Rot für Embolo durch. Auch das Match in der Verlängerung, 8 Minuten vor Schluss, die Argentinier mit dem 2-1 in der Nachspielzeit. Dann der Schlusspunkt.
0: So, drei Fragen, Till. Wer ist dein Favorit? Wer kommt ins Finale? Wer wird Weltmeister?
2: Boah, das ist eine super schwierige Frage vor so einem Halbfinale, denn alle vier Teams stehen natürlich nicht zu Unrecht da. Ich sehe ganz vorne nach wie vor die Franzosen, wobei man sagen muss, Spanien ist natürlich ebenfalls in der Lage, jedes Team der Welt zu schlagen. Und bei Frankreich, da wissen wir um die Offensivqualität. Allerdings war die Defensive bei diesem Turnier noch nie wirklich gefordert. Vielleicht schaffen das ja die Spanier. Mal gucken, es ist ein Duell auf Augenhöhe. Wie gesagt, Wimpernschlag für Frankreich und England sehe ich hauchdünn gegen den Titelverteidiger Argentinien vorn, weil die Engländer ein tolles Turnier mit viel Mentalität, das hatte ich gerade schon angesprochen, spielen und die Argentinier doch sehr abhängig von Lionel Messi sind und insgesamt von diesen vier Teams vielleicht, wenn man das überhaupt sagen kann, den schwächsten Eindruck gemacht haben bis hierher. Aber möglich ist halt alles. Ja. Und wenn ihr einen Weltmeister hören wollt, dann sage ich ganz einfach, es wird Frankreich.
0: Okay, die Halbfinals der WM stehen fest. Wir sind gespannt. Vielleicht liegt Till ja richtig. Am Dienstag erstmal Frankreich gegen Spanien, am Mittwoch Argentinien gegen England.
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0: Musik aus den 70ern, absolut nicht meine Lieblingsband, muss ich ganz ehrlich zugeben. Und trotzdem habe ich jedes Mal einen Ohrwurm. Aber für euch hier bei Radio Hannover am Sonntagvormittag, 10.30 Uhr jetzt.
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0: Ich traue mich irgendwie nicht. Ich habe so Angst, dass es zu voll wird. Aber das ist mal so richtig Freibad- oder Badeseewetter, auch heute in Hannover. 24 Grad haben wir jetzt aktuell in Großgoltern. Auf der Horst in Sorgensen 24, später 29 bis 30 in der Spitze. 16 Sonnenstunden sind das heute insgesamt. Ganz viel blauer Himmel, ganz viel Sonne. Und es geht auch in der kommenden neuen Woche genauso weiter. Morgen am Montag 28 Grad, am Dienstag dann 27.
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0: Nur eine Meldung heute Vormittag für euch. Hildesheimer Straße ist gesperrt zwischen Südschnellweg und der Fiedeler Straße wegen Bauarbeiten bis morgen früh. Also zum Berufsverkehr sollte alles wieder nach Plan laufen. In beiden Richtungen gesperrt. Ihr habt Umleitungsschilder vor Ort. Und ansonsten eben freie Fahrt. Wer von euch noch einen Blitzer entdeckt heute, schreibt mir gerne hier ins Studio über Facebook oder über WhatsApp. Und ich gebe die Info dann sofort weiter.

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In der Stadt im Hause Porti ist ja mittlerweile so ein Airbnb, das Maß aller Dinge im Urlaub. Also Hotels buchen wir echt so gut wie gar nicht. Dann lieber eine Wohnung, schön zentral, am besten mittendrin unter Einheimischen, um möglichst viel von der Kultur aufzusaugen. Aber solltet ihr routinierte Hotelgänger sein, dann kennt ihr natürlich auch die Klassiker der Beachbar-Songs. Der hier ist mittlerweile schon 30 Jahre alt.

0: Happy Sunday mit unseren Radio Hannover Sommerhits Mysterious Girl aus dem Jahr 96. Habt ihr gerade gehört? Und wir machen munter weiter mit dem Sommerthema. Newcomerin Luisa wäre hier in Hannover gut in der Allenriede aufgehoben.
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0: Sonntagvormittag euch mit eurer Stimme der Stadt. Kurz nach 11 jetzt.
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2: Ich bin Uli Reitinger. Der Iran hat nach eigenen Angaben US-Militärbasen in mehreren Golfstaaten und in Jordanien angegriffen. Zuvor hatten die USA bereits das dritte Mal binnen einer Woche Ziele im Iran bombardiert. Auslöser war ein iranischer Angriff auf ein Containerschiff in der Straße von Hormuz.
3: Als Reaktion haben die iranischen Revolutionsgarden nach eigenen Angaben erneut die Straße von Hormuz als gesperrt erklärt. Dies hatte sich bereits im Krieg als mächtiges Druckmittel für die iranische Führung erwiesen. Vermittlerstaaten in der Region sind unterdessen bemüht, die Kriegsparteien wieder auf den diplomatischen Weg zu führen. Gespräche im Oman über die künftige Verwaltung der Meerenge endeten am Samstag zunächst ohne Durchbruch. Aus Teheran, Arne Bentsch.
2: Ein Tempolimit auf deutschen Autobahnen könnte einer Studie zufolge die Zahl der Unfallopfer um bis zu 90 pro Jahr senken. Bei einer Maximalgeschwindigkeit von 130 km/h wären es 25-30% weniger Getötete auf Bundesautobahnen, heißt es von der Björn-Steiger-Stiftung. Ein generelles Tempolimit ist seit langem in der politischen Debatte. Das Verkehrsministerium lehnt es ab. Viele Verbände sprechen sich dafür aus. Nach der rund 12-stündigen Geiselnahme in einem Berliner Supermarkt hat die Polizei die Identität des mutmaßlichen Täters festgestellt. Der Mann ist 29 Jahre alt und besitzt die türkische Staatsangehörigkeit. Er soll am Freitagabend eine Mitarbeiterin eines Supermarktes im Berliner Süden als Geisel genommen haben. Und noch zum Sport. Alexander Zverev steht zum ersten Mal im Finale von Wimbledon. Der Hamburger trifft heute Nachmittag auf den Weltranglisten ersten Jannik Sinner.
4: Mit einem Sieg wäre Zverev der erste deutsche Wimbledon-Champion seit Michael Stich 1991. Im Halbfinale hatte er sich souverän in 3 Sätzen gegen den Briten Arthur Ferry durchgesetzt. Jannik Sinner besiegte anschließend Novak Djokovic ebenfalls glatt in 3 Sätzen. Für Zverev wäre es nach seinem Triumph bei den French Open vor gut einem Monat bereits der 2. Grand-Slam-Titel in diesem Jahr. Allerdings spricht die jüngste Bilanz für Sinner. Die vergangenen 9 Duelle gegen den Südtiroler hat der Zverev allesamt verloren. Thomas Pleskin, Sportredaktion.
2: Und noch kurz zur Fußball-WM. Argentinien hat das letzte Viertelfinale mit 3:1 nach Verlängerung gegen die Schweiz gewonnen und trifft am Mittwoch im Halbfinale auf England. Das andere Halbfinale bestreiten am Dienstag Frankreich und Spanien.
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0: Ich finde das echt schön, wie lange die Kids abends bei uns in Rheden noch draußen im Garten spielen können diese Woche. Ist bei euch bestimmt auch so. Heute Abend bleibt es auch wieder ziemlich lange warm. Wir sind später bei 30 Grad in der Spitze. Jetzt aktuell haben wir 24 Grad in Gesdorf, in Föhrie, in Herrenhausen. Seit 8 wird es in großen Schritten wieder wärmer. Ganz viel blauer Himmel, auch heute über der Region, wenn überhaupt nur so ein paar Wolken als Ausnahme. Und es geht dann auch in der kommenden Woche nochmal genauso weiter. Morgen am Montag 28 Grad, am Dienstag 27.
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0: Bauarbeiten auf der Hildesheimer Straße, die ist gesperrt zwischen Südschnellweg und Fiedeler Straße bis morgen früh in beiden Richtungen. Bitte den Umleitungsschildern folgen, ansonsten habt ihr soweit freie Fahrt.
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0: Mit Marisa Porti am Sonntag. Solange wie noch keine Kinder da sind, erstmal schön ausnutzen, dass man außerhalb der Ferien Urlaub machen kann. Das war das Motto von Mann und mir und da sind wir ja schon im Juni auf Sardinien gewesen. Aber jetzt gerade im Juli ist natürlich Hochsaison am Airport in Langenhagen. Und wir haben die Reisenden diese Woche mit allerlei Fragen gelöchert. Zum Beispiel, was wird eigentlich ständig vergessen beim Packen und wie bekommt ihr am Ende den Koffer problemlos zu? Na, dazu gleich.

0: Anderthalb Wochen Sommerferien für alle von euch, die hier in Hannover bleiben, sieht das Wetter jetzt ja wieder top aus. Ihr hört Radio Hannover am Sonntag. Alle, die kommende Woche wegfliegen, schmieden vielleicht gerade schon Kofferpackpläne. Ich zumindest bin da immer sehr von der organisierten Sorte, vergesse aber trotzdem sehr oft irgendwas Wichtiges, zuletzt Bodylotion. Den Leuten am Flughafen hier in Hannover geht scheinbar auch ähnlich. Wir haben gefragt, was wird denn am häufigsten vergessen?
1: Sowas wie Ladekabel.
2: Wir haben eine Badehose von mir, die wir immer sehr, sehr für wichtig erachten, weil ich sie einmal tatsächlich vergessen habe.
3: Windeln, Snacks, Socken.
4: Sonnencreme.
5: Ich habe jetzt gerade meinen Pullover vergessen für den Flug.
6: Zahnbürste.
7: Ich habe zu wenig Socken dabei.
8: Eine Haarbürste, die habe ich fast vergessen.
0: Nervt zwar richtig, aber Top-Tipp ist natürlich, eine Liste zu machen zum Abhaken. Und wenn dann alles da ist, wenn alles bereit liegt und man eigentlich ready ist, um alles reinzupacken, muss der Koffer ja auch noch zugehen. Dafür gibt es natürlich auch ein paar Packtipps.
9: Na, ich wende mehr so die Tetris-Variante an. Also alles schön, so wie so ein Puzzle halt.
10: Einfach alles reinstopfen.
11: Vakuum verpacken kann man das auch. Das hilft dann ein bisschen mit dem Packen.
12: Geordnet und sortiert packen. Sachen vernünftig zusammenlegen und dann passt das.
13: Mit Bikini schon reisen am besten.
14: Also ich habe auch so Koffer-Cubes und sowieso immer mit deinem Mama packen. Das ist immer das Sicherste.
0: Ja, und wenn das am Ende alles nichts bringt, dann hilft vielleicht nur noch draufsetzen auf den Koffer.

0: für euch am Wochenende und immer kurz vor halb ein besonderer Oldie, den ihr so nur hier bei uns hört. Unser Radio Hannover Classic Hit kommt diese Stunde von Sheila E. Prince hat sich auch reingemogelt in den Song A Love Bizarre. Gibt's gleich um kurz vor halb zwölf noch.
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0: So klingen die 80er hier auf der 100,0 Radio Hannover am Sonntag, kurz nach 11:30 jetzt.
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0: Tagsüber Sommer pur, nachts schön kühl. Ich hoffe, auch ihr hattet heute Nacht die Fenster auf. Es ist jetzt schon ordentlich warm geworden die letzten Stunden. 25 Grad haben wir in Appenzell, in Sorsum, in Bolzum. Jetzt aktuell bis zu 30 Grad werden es in der Region in der Spitze dazu. Quasi bis heute Abend 10 Uhr. Sonne satt, ganz viel blauer Himmel für uns. Und es geht in der kommenden Woche dann auch so weiter. Also die neue Ferienwoche startet genauso schön, wie diese hier endet. Mit 28 Grad morgen in der Spitze. Am Dienstag sind 27.
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0: Bitte aufpassen auf der A7 Hannover Richtung Hamburg, Dreieck Walsrode. In der Überleitung zur A27 Richtung Bremen steht ein Pannenauto. Und es wird gebaut auf der Hildesheimer Straße. Die ist noch bis morgen früh gesperrt zwischen Südschnellweg und Fiedeler Straße in beiden Richtungen. Umleitungsschilder sind vor Ort. Ich wünsche euch natürlich eine gute und sichere Fahrt am Sonntag mit Niall Horan. Ich bin Marisa Poati. Moin zusammen!

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0: Musica Italiana Volare, einer unserer Radio Hannover Sommerhits. Für euch am Sonntag, schön, dass ihr mit dabei seid. Ein kleiner Vogel, der verlassen aussieht, oder zum Beispiel auch ein Rehkitz, das alleine im Feld hockt. Also besonders bei Tierbabys haben wir ja schnell mal das Gefühl, dass die Hilfe brauchen. Aber nicht immer sind das wirklich Notfälle. Damit Finder besser einschätzen können, ob ein Wildtier Hilfe braucht, hat die Tierärztliche Hochschule hier aus Hannover eine App entwickelt. Wildtier SOS. Dazu Klinikleiter Michael Pees.
1: Im Moment ist ja wirklich Hochsaison, Brut- und Setzzeit. Das heißt, sehr viele Tiere haben Nachwuchs. Dementsprechend werden auch viele Tiere draußen gefunden, die eigentlich keine Hilfe brauchen. Beispielsweise Jungvögel. Das heißt, wir können die Hilfe, die da ist, konzentrieren auf die Tiere, die die Hilfe auch brauchen. Aber am Ende helfen wir natürlich auch dem Finder, der ja etwas Gutes tun will, der dem Tier helfen möchte und der nichts falsch machen möchte.
0: Bei aller Hilfsbereitschaft sind Tierarztkliniken komplett überfüllt. Das gilt auch für die Tiho. Dr. Pees schätzt, dass so ungefähr die Hälfte der zur Tiho gebrachten Tiere eigentlich gar keine Hilfe brauchen und besser eben in der Natur hätten bleiben sollen. Die App schafft hier Abhilfe. Besonders innovativ ist eine neue KI-Erkennung.
1: Sobald ich die App aufmache, gibt es einen großen, roten, dominanten SOS-Button. Wenn ich nicht weiß, welches Tier es ist, gibt es einen Button, wo ich ein Foto aufnehmen kann. Dann wird das Tier identifiziert über eine KI. Und sobald ich das Tier habe dann und weiß, welches Tier es ist, beginnen die Fragen, um herauszufinden, ob das Tier Hilfe braucht. Und all diese Fragen werden zusammengefasst und dann gibt es eine Empfehlung, ob dem Tier geholfen werden muss oder nicht. Und es gibt eine Anleitung oder einen Button, über den ich eine Karte sehe, wo um mich herum die verschiedenen Möglichkeiten angezeigt werden von Ansprechpersonen.
0: Die App Wildtier SOS ist im Google Play Store und auch bei Apple verfügbar. Erste Hilfe für Wildtiere direkt in der Hosentasche.

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0: Kurz vor 12 am Sonntag, Radio Hannover hier mit dem Verkehrsservice. Neue ungesicherte Unfallstelle auf der A7 Hamburg Richtung Hannover. Zwischen Berghof und Mellendorf noch nichts abgesichert. Hier auch Fahrzeugteile auf der Fahrbahn. Aufpassen bitte auf der A7 Hamburg Richtung Hannover. Zwischen Berghof und Mellendorf eine ungesicherte Unfallstelle. Wir haben ja außerdem Fahrzeugteile auf der Fahrbahn. Euch eine gute und sichere Fahrt. Happy Sunday. Gleich mit dieser Newcomerin hier aus Norwegen. Rabo gibt's für euch mit White Eyed Wonder, die neue Single, noch vor den News um 12 gleich.
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0: einfach gute neue Musik aus Norwegen. Rabo habt ihr gerade gehört. 12 Uhr jetzt am Sonntag.
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2: Ich bin Uli Reitinger. Die USA und der Iran überziehen sich wieder gegenseitig mit Angriffen. Das US-Militär hat nach eigenen Angaben rund 140 iranische Militärziele mit Präzisionsmunition angegriffen, darunter Raketen- und Drohnenstellungen, Marineeinrichtungen, Munitionslager, Kommunikationsnetze und Küstenüberwachungsstandorte. Der Iran hat die Straße von Hormuz erneut gesperrt und US-Militärbasen in mehreren Golfstaaten und in Jordanien angegriffen. Die notorische Unpünktlichkeit der Bahn nervt viele. Schuld daran ist unter anderem das vernachlässigte Schienennetz. Verkehrsminister Patrick Schnieder sieht aber auch den Bahnkonzern selbst in der Pflicht. Dieser müsse seine eigenen Abläufe optimieren, sagte Schnieder der deutschen Presseagentur.
3: Allein Investitionen machen die Bahn nicht pünktlicher. Der Konzern muss auch intern schneller werden, sagt Schnieder. Wenn etwa die Zeit knapp wird, einen Zug zu reinigen, weil dieser Verspätung hatte, dann müsse auf die Schnelle der Personaleinsatz verstärkt werden, um ihn wieder pünktlich auf die Schiene zu schicken. Im Juni waren gerade mal noch die Hälfte der Fernzüge pünktlich. Tanja Wagner, Nachrichtenredaktion.
2: Deutschland erlebt die nächste Hitzewelle. Bei der ersten im Juni sind mindestens 99 Menschen beim Baden ertrunken. Das meldet die Deutsche Lebensrettungsgesellschaft. Frage an den Kollegen Jonas Mikulajczak. Auf welche Regeln muss ich achten am Badesee und im Freibad?
4: Gerade wenn es heiß ist, muss man aufpassen. Also auf gar keinen Fall überhitzt ins Wasser springen, sondern sich vorher schrittweise abkühlen. Also zum Beispiel einfach die Arme vorher ins Wasser halten. Man sollte zudem auch nur dort baden, wo es erlaubt oder bewacht ist. Abseits kann es nämlich oft plötzliche und lebensgefährliche Strömungen und Temperaturunterschiede geben. Die DLRG appelliert außerdem vor allem an Jungs und Männer, sie sollen ihre Fähigkeiten realistisch einschätzen und auf riskante Aktionen verzichten. Auch Alkohol und andere Drogen, die sollten beim Badespaß vollkommen weggelassen werden.
2: Jonas Mikulajczak, vielen Dank. Die Feuerwehren dringen auf mehr Investitionen in Fahrzeuge und Technik, um noch besser gegen Feuer in Wäldern und im Gelände gewappnet zu sein. Wir laufen noch immer hinterher, insbesondere Spezialfahrzeuge könnten wir mehr gebrauchen, sagte der Präsident des Deutschen Feuerwehrverbands Karl-Heinz Banse der Deutschen Presseagentur. In den letzten Jahren sei allerdings schon sehr viel angeschafft worden. Die Waldbrandgefahr steigt derzeit wieder wegen der anhaltenden Trockenheit.
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0: Also wenn das bis zum Ende der Sommerferien so bleibt, dann braucht man nicht mehr in den Süden fliegen. Wir haben heute wieder 30 Grad in der Spitze, 25 jetzt aktuell am Landtag in Limmer am Volksbad, 25 Grad auch nebenan am Telemoritz. 16 Sonnenstunden bekommen wir heute insgesamt, also bis heute Abend um 10 ist da ganz viel Sonne mit dabei, ganz viel blauer Himmel, nur ein paar Wolken und so geht es dann auch in der kommenden Woche erstmal weiter. Morgen am Montag mit 28 Grad in der Spitze, am Dienstag mit 27.
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0: Immer noch die ungesicherte Unfallstelle auf der A7 Hamburg Richtung Hannover zwischen Berghof und Mellendorf. Bitte aufpassen, hier liegen auch Fahrzeugteile auf der Fahrbahn.
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0: Mit Marisa Poorti am Sonntag. Was wäre ich ohne die Klimaanlage hier im Studio? Ich hoffe, auch ihr habt heute Nacht erstmal schön die Fenster alle aufgerissen. Denn mittlerweile ist es draußen ja wieder ordentlich wärmer geworden. Badewetter in der Region. Und während ihr die Taschen packt, gibt's von uns einfach gute Musik. Jetzt als erstes von Go West. Schön, dass ihr einschaltet.

1, 2, 3 kühle Getränke in der Hand, ein Cappy auf dem Kopf und dann ist das Wetter doch optimal für ein Open-Air-Konzert-Highlight auf der Parkbühne. Sowieso beste Location in Hannover, finde ich. Hier ist Radio Hannover und wir stimmen euch ein, wenn ihr heute Abend auch bei Nena mit am Start seid. Musik der Sängerin aus über 4 Jahrzehnten wird euch versprochen. Es gibt auch noch ein paar Restkarten. Ich habe mal geguckt, für 65 Euro. Also solltet ihr spontan auch noch hinwollen, ist das gar kein Problem. Ich wünsche euch ganz viel Spaß später.

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0: Schönen Sonntag euch mit Radio Hannover, der Verkehrsservice. Die Unfallstelle auf der A7 ist immer noch nicht abgesichert. Das ist Hamburg Richtung Hannover zwischen Berghof und Mellendorf. Die Unfallstelle, außerdem Fahrzeugteile auf der Fahrbahn auf der A7 Hamburg Richtung Hannover zwischen Berghof und Mellendorf. Bitte aufpassen. Gleich London Calling, The Clash, unser Klassiker diese Stunde, gibt's um kurz vor 12:30 gleich noch.
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0: Tagsüber Sommer pur, nachts schön kühl. Gefällt uns diese Kombi. Sonntagmittag, 12.30 Uhr.
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0: Auf maximal 30 Grad geht's rauf heute im Laufe des Tages. 25 haben wir jetzt aktuell bei VWN in Stöcken am Alten Rathaus. 25 Grad in Anderten an der Schleuse. Hin und wieder mal eine kleine Wolke vielleicht. Es bleibt aber die Ausnahme. Wir haben bis heute Abend ganz viel blauen Himmel über der Region. Und es bleibt genauso schön warm und sommerlich dann auch in der kommenden Woche. Morgen 28 Grad, am Dienstag 27.
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0: Die ungesicherte Unfallstelle auf der A7 Hamburg Richtung Hannover zwischen Berghof und Mellendorf. Noch nichts abgesichert. Wir haben außerdem Fahrzeugteile auf der Fahrbahn. Ich wünsche euch trotzdem eine gute und sichere Fahrt mit den Cars. Happy Sunday.

0: Also ich weiß gar nicht, ob das mittlerweile schon als Guilty Pleasure gilt, dass ich das sehr cool finde, dass die Jungs mit drin sind in unserer Sommerplaylist. Wir versorgen euch auch am Wochenende mit unseren Radio Hannover Sommerhits. Jetzt gibt's Culture Candela für euch. Da werden Teenie-Erinnerungen wach. Und damit sage ich Ciao für heute. Wünsche euch einen schönen Rest Sonntag und gleich natürlich ganz viel Spaß mit Kollege Theo Wurt.
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1: Ich bin Uli Reitinger. Der Konflikt um die Straße von Hormuz spitzt sich nach gegenseitigen Angriffen der USA und des Iran erneut gefährlich zu. Bereits zum dritten Mal innerhalb einer Woche bombardierte das US-Militär Ziele entlang der iranischen Südküste. Als Reaktion attackierten Irans Streitkräfte US-Ziele in Jordanien und in den Golfstaaten und erklärten die Meerenge erneut für gesperrt. VW plant einen Großumbau, zehntausende Stellen könnten wegfallen, Standorte sind in Gefahr. In der angespannten Lage versucht Konzernchef Oliver Blume jetzt Hoffnung zu verbreiten. Es gäbe intelligentere Lösungen, als Werke zu schließen, sagte Blume der Bild am Sonntag.
2: Blume beruft sich auf ein laufendes Sparprogramm bei VW. Allein dadurch hätten die Fabrikkosten um durchschnittlich 20% verbessert werden können. Allerdings war der VW-Chef Berichten zufolge gerade im Aufsichtsrat mit einem weiteren Sparprogramm gescheitert. Der Betriebsrat hatte Blume bis Freitag ein Ultimatum gestellt. Er sollte der Belegschaft reinen Wein über die Pläne einschenken, die bisher nur aus den Medien bekannt sind. Passiert ist nichts. Angeblich sollen mehr als 100.000 Stellen gestrichen und die Werke in Hannover, Emden, Zwickau sowie Audi in Neckarsulm geschlossen werden. Tanja Wagner, Nachrichtenredaktion.
1: Ein Tempolimit auf deutschen Autobahnen könnte einer Studie zufolge die Zahl der Unfallopfer um bis zu 90 pro Jahr senken. Bei einer Maximalgeschwindigkeit von 130 km/h wären es 25-30% weniger Getötete auf Bundesautobahnen, heißt es von der Björn Steiger Stiftung. Das seien zwar nur rund 3% aller Unfalltoten, für eine Einzelmaßnahme sei das jedoch eine beachtliche Wirkung, heißt es. Zum Tennis. Alexander Zverev steht erstmals im Finale von Wimbledon. Der Hamburger trifft heute Nachmittag auf den Weltranglisten-Ersten Jannik Sinner aus Italien.
3: Mit einem Sieg wäre Zverev der erste deutsche Wimbledon-Champion seit Michael Stich 1991. Im Halbfinale hatte er sich souverän in 3 Sätzen gegen den Briten Arthur Ferry durchgesetzt. Für Zverev wäre es nach seinem Triumph bei den French Open vor gut einem Monat bereits der 2. Grand-Slam-Titel in diesem Jahr. Allerdings spricht die jüngste Bilanz für Sinner. Die vergangenen 9 Duelle gegen den Südtiroler hatte Zverev allesamt verloren. Thomas Pleskin, Sportredaktion.
1: Los geht's um 17 Uhr. Prime Video überträgt das Spiel gratis, also auch für Tennisfans, die die Streaming-Plattform nicht abonniert haben.
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4: Es sieht richtig gut und sommerlich aus. 26 Grad bei ganz viel Sonnenschein bei euch in Seelze Süd, genauso auch in Mühlenberg und in Wülfel aktuell. Bis zu 29 kriegen wir noch im Laufe des Nachmittags und es bleibt den ganzen Tag sonnig, sommerlich an diesem Sonntag. Schauen wir mal in die nächste Woche. Auch da ganz viel Sonnenschein, aber mit so ein paar mehr Wolken. Also so 3-4 Stunden Sonne, die wir einbüßen aufgrund von so einer leichten Wolkenbildung. Aber es bleibt auf jeden Fall trocken und vor allem sommerlich und freundlich mit Werten von fast 30 Grad.
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4: Vorsicht A7 Hamburg-Hannover. Zwischen Berghof und Mellendorf gibt es eine ungesicherte Unfallstelle. Außerdem liegen hier Fahrzeugteile auf der Fahrbahn. Fahrt hier bitte besonders vorsichtig. Und noch eine ungesicherte Unfallstelle betrifft die K260 Altlarzen Richtung Rethen. Zwischen Larzen und der Einfahrt Larzen Erich-Panitz-Straße hat es ebenfalls gekracht auf dem Abbiegestreifen. Bitte fahrt hier ganz besonders vorsichtig. Ansonsten sind die Straßen aber frei. Gute Fahrt, ich bin Theo Wurth.
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1: 13.30 Uhr aktuell messen wir im Heideviertel und in Stöcken 26 Grad. In Immensen sind es 27, in Elershausen und in Egesdorf 27 Grad aktuell. Der Nachmittag hat ohne Ende Sonnenschein zu bieten bei 29 Grad Spitzentemperaturen. Es bleibt also den ganzen Nachmittag und auch den Abend richtig schön mit blauem Himmel über Hannover. Das Ganze auch in der Nacht. Teils ein bisschen mäßiger Wind mit ein paar Böen mit dabei. Ansonsten aber wirklich reiner Sommer, perfektes Badewetter. Bis zu 15 Grad kriegen wir dann in der Nacht, also zumindest kühlt es mal im Laufe der Nacht zum Montag ab. Und auch morgen dann am Montag 15 bis 28 Grad. Vor allem zum Aufstehen ganz viel Sonnenschein, später ebenfalls, da aber auch ein paar lockere Wolken.
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1: Vorsicht auf der K260, das ist Alt-Laatzen Richtung Rethen. Zwischen Laatzen und der Einfahrt Laatzen-Erich-Panitz-Straße gibt es eine ungesicherte Unfallstelle immer noch auf dem Abbiegestreifen. Fahrt hier bitte vorsichtig, damit da keine weitere Gefahr passiert. Ansonsten habe ich aber keine weiteren Meldungen. Gute Fahrt jetzt mit den Backstreet Boys. Ich bin Theo Wurth.

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1: Ich bin Tine Klimach. Der Iran hat nach eigenen Angaben US-Militärbasen in mehreren Golfstaaten und in Jordanien angegriffen. Zuvor hatten die USA bereits das dritte Mal innerhalb einer Woche Ziele im Iran bombardiert. Auslöser war ein iranischer Angriff auf ein Containerschiff in der Straße von Hormuz.
2: Als Reaktion haben die iranischen Revolutionsgarden nach eigenen Angaben erneut die Straße von Hormuz als gesperrt erklärt. Dies hatte sich bereits im Krieg als mächtiges Druckmittel für die iranische Führung erwiesen. Vermittlerstaaten in der Region sind unterdessen bemüht, die Kriegsparteien wieder auf den diplomatischen Weg zu führen. Gespräche im Oman über die künftige Verwaltung der Meerenge endeten am Samstag zunächst ohne Durchbruch. Aus Teheran, Arne Bentsch.
1: Die notorische Unpünktlichkeit der Bahn nervt viele. Schuld daran ist unter anderem das vernachlässigte Schienennetz. Bundesverkehrsminister Schnieder sieht aber auch den Bahnkonzern selbst in der Pflicht. Dieser müsse seine eigenen Abläufe optimieren, sagte Schnieder der Deutschen Presseagentur.
3: Allein Investitionen machen die Bahn nicht pünktlicher. Der Konzern muss auch intern schneller werden, sagt Schnieder. Wenn etwa die Zeit knapp wird, einen Zug zu reinigen, weil dieser Verspätung hatte, dann müsse auf die Schnelle der Personaleinsatz verstärkt werden, um ihn wieder pünktlich auf die Schiene zu schicken. Im Juni waren gerade mal noch die Hälfte der Fernzüge pünktlich. Und es sei illusorisch zu glauben, dass die Bahnwelt in 2 Jahren wieder in Ordnung sei, so Schnieder. Fortschritte werde es erst nach und nach geben. Tanja Wagner, Nachrichtenredaktion.
1: Feuerwehren in Deutschland fordern mehr Investitionen in Fahrzeuge und Technik, um noch besser gegen Feuer in Wäldern und im Gelände gewappnet zu sein. Deutschland hinke hinterher, besonders Spezialfahrzeuge würden gebraucht, hieß es vom Deutschen Feuerwehrverband. Die Gefahr für Waldbrände steigt derzeit wegen der anhaltenden Trockenheit an. Wie in den Karten des Deutschen Wetterdienstes zu sehen ist, dürfte Mitte der Woche fast im ganzen Land die Warnstufe 4 herrschen, teilweise sogar die höchste Stufe 5. Zum Sport. Alexander Zverev spielt heute Nachmittag ab 17 Uhr um den Wimbledon-Titel. Im Endspiel trifft der Hamburger Tennisprofi auf den italienischen Titelverteidiger und Weltranglisten-Ersten Jannik Sinner. Zverev könnte sich zum ersten deutschen Sieger im Männereinzel seit Michael Stich 1991 küren.
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4: Wir schauen zu euch in die Wedemark nach Bennemühl. Da haben wir aktuell 27 Grad. Genauso sieht's aus bei euch in Gerben. Direkt im Kern der Stadt haben wir ebenfalls 27 Grad. Und in Hannover, in Fahrenheide oder auch in Rieglingen an den Kiesteichen 27 Grad. 29 kriegen wir noch. Bisschen Bürgerwind ist mit dabei. Ansonsten Sonne satt an diesem Sonntag, auch am Abend noch. Also ein richtig schöner sommerlicher Sonntag an diesem Wochenende. Morgen zur neuen Woche sieht es ähnlich aus. Ein paar mehr Wolken kommen auf uns zu, ab morgen auch die weiteren Tage. Aber die Temperaturen bleiben weiter sehr, sehr schön sommerlich warm. Bei 27, 28 Grad in der Spitze. Und die gute Nachricht, trotzdem kühlt es auch runter. Also wir kriegen auf jeden Fall über unter 20 Grad dann auch in der Nacht.
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4: Bitte Vorsicht auf der K260 Alt-Latzen Richtung Rethen. Zwischen Latzen und der Einfahrt Latzen-Erich-Panitz-Straße immer noch eine ungesicherte Unfallstelle. Bitte fahrt hier vorsichtig. Auf dem Abbiegestreifen hat's gekracht. Außerdem auf der A7 Hannover Richtung Kassel noch stockender Verkehr in der Baustelle zwischen dem Dreieck Hannover Süd und Derneburg-Salzgitter. 6 Kilometer stockend. Hier ist der Zeitverlust bis zu 25 Minuten. Na, die Zeit haben wir auch noch, oder? Gute Fahrt.
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4: Mit Theo Wurth und die Rock-Opis sind zurück und womöglich sogar zurück hier irgendwie bei uns in der Nähe. Die Rolling Stones wollen es nochmal wissen, womöglich mit Welttournee. Meine Güte, und das mit 130, oder wie alt sind die? Sprechen wir gleich in dieser halben Stunde. Ich bin Theo Wurth, guten Tag.

0: Hier ist Radio Nova am Sonntagnachmittag. Ja Mensch, da haben die Rock-Opis aber nochmal einen rausgehauen. Und wir meinen nicht nur das neue Album der Stones, das sie nämlich rausgehauen haben. Foreign Tongues heißt das, sondern die alten Herren könnten tatsächlich auch nochmal auf Tour gehen. Das ist tatsächlich eine Möglichkeit, die gerade im Raum steht, auf Welttournee. Da schart auch Kollegin Marisa Porti tatsächlich mit den Hufen, ja?
1: Ja, wie cool wäre das, wenn die Stones nach so vielen Jahren auch nochmal vielleicht zu uns nach Hannover kommen würden. Das letzte Mal waren sie 82, 1990 und 95 dann nochmal im Stadion. Lang, lang ist's her. Ich habe mal so ein bisschen in der Stones-Bubble auf Instagram gescrollt. Und da sind viele sichtlich begeistert natürlich. Rollende Steine setzen kein Moos an, hat ein Fan zum Beispiel geschrieben. Oder auch Konzerte, bis sie irgendwann auf der Bühne zusammenbrechen. Ganz egal, welche Stadt sich die Band da ausguckt, da wären sicherlich Fans aus ganz Europa am Start.
0: Ja, weil man bei den betagten Herrschaften ja auch nie weiß, ob es das letzte Mal sein wird, wenn wir ehrlich sind.
1: Ja klar, obwohl, also zumindest Frontmann Mick Jagger macht auf mich den Eindruck, als wäre er die letzten 20 Jahre nicht ein Stück gealtert. Ja. Der ist 82, der Mann, crazy. Auf jeden Fall soll er gegenüber dem Rolling Stone bestätigt haben, dass die Band 2027 um die Welt touren wird. Gegenüber der deutschen Presseagentur in London soll er gesagt haben, ich bin bereit. Aber, und ich glaube, das Aber ist größer, als viele Fans hoffen. Zuletzt hat sich die Fangemeinde Sorgen um Gitarrist Keith Richards gemacht, der eben nicht mehr so fit ist und der zuletzt auch gesagt haben soll, dass ihm die Tourstrapazen zu viel sind. Also so ganz in trockenen Tüchern ist die Welttournee vielleicht noch nicht. Details zu den einzelnen Stationen sind auch noch nicht bekannt.
0: Ja, eigentlich sollten die Stones ja auch dieses Jahr nach Europa kommen. Die Termine wurden auch wegen Keith Richards abgesagt. Die neue Tour würde auf jeden Fall genauso heißen wie das neue Album. Foreign Tongues ist Freitag rausgekommen. Ich würde sagen, altbewährter Stone-Sound eigentlich, ne?
1: Ja, würde ich auch sagen. Klingt sehr vertraut mit so ein paar moderneren Spielereien zwischendurch. Das Album ist tatsächlich auch in weniger als einem Monat in den Metropolis Studios in London fertig gewesen. Produziert wieder von Grammy-Gewinner Andrew Watt, der ja auch schon den Vorgänger Hackney Diamonds produziert hat.
0: Ja, und sollten wir auch bei euch Vorfreude entfacht haben, vielleicht kommt ja schon ganz bald die offizielle Bestätigung zur World Tour. Und wenn es dann am Ende nur einzelne Termine in Europa werden, quasi auch seniorengerecht, dann sind wir doch auch schon froh, dann ist das doch auch schon was. Und ich würde sagen, bei uns gibt's jetzt auch natürlich neue Musik vom neuen Album. Und das klingt doch ziemlich hymnisch. Das ist eine der ganz frischen Singles und heißt In the Stars von den Rolling Stones.

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0: Das sind die 70er von Delegation. Es ist kurz nach 2:30.
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0: Ja, also so länger in der Sonne hält es sich nur etwas schwitziger aus, muss ich feststellen. Also zum Beispiel 28 Grad schon in Mitte am Egi. Auch in der Leinemarsch 28 Grad, in Kartensinn und auch in Wilkenburg in Hemmingen ebenfalls 28 Grad. Kann auch bis zu 29 geben Richtung späteren Nachmittag. Ansonsten einfach nur ganz viel Sonnenschein hier und da mal. Auch durchaus mal ein frischer Wind mit dabei. Ansonsten aber einfach nur hochsommerlich. Und das bleibt auch so nächste Woche. Schauen wir mal auf den Montag. Auch da 12, 13 Stunden Sonnenschein. Hier und da mal so ein paar harmlose Wolken mit dabei. Zumindest Richtung Nachmittag kommt so ein bisschen was dazu. Ansonsten aber blauer Himmel satt bei Werten bis 27, 28 Grad.
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0: Erstmal Entwarnung für die ungesicherte Unfallstelle auf der Kreisstraße Richtung Rethen. Dort wieder freie Fahrt auf der K260. Aber es stockt noch auf der A7 Hannover Richtung Kassel. Zwischen dem Dreieck Hannover Süd und Dernewurg-Salzgitter sind immer noch 6 Kilometer stocken. Zeitverlust von bis zu 25 Minuten da in der Baustelle. Ansonsten überall freie Fahrt. Ich bin Theo Wurth.

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0: Also da bekommen viele von uns ja schnell mütterlich-väterliche Gefühle, ja, wenn da plötzlich dieses kleine, hilflose Tierchen vielleicht hockt, am besten noch ein Baby mit so runden Knopfaugen, da setzt die innere Ruhe womöglich mal völlig aus, beziehungsweise, naja, eigentlich ja andersrum, man ist ja sofort alarmiert, braucht das vielleicht Hilfe, so ein kleines Vögelchen vielleicht, das nicht fliegt, oder ein Rehkitz, das fliegt natürlich auch nicht. Also erstmal seid ihr bei Radio Hannover an diesem Sonntag, wir sprechen gerade mal über Tiere, potenziell hilfsbedürftige Tiere. Nun ist es ja so, nicht immer ist es wirklich ein Notfall, dass ein Tier unbedingt Soforthilfe braucht. Dann braucht man auch nicht unbedingt Leute aufscheuchen oder die Tiere selbst. Und damit das man als Finder besser einschätzen kann, ob ein Wildtier Hilfe braucht, dass man irgendwo zufällig findet, vielleicht im Wald oder so, da hat die TIHO jetzt eine interessante App entwickelt. Und zwar Wildtier SOS. Klinikleiter Michael P. ist dazu.
1: Im Moment ist ja wirklich Hochsaison, Brut- und Setzzeit. Das heißt, sehr viele Tiere haben Nachwuchs. Dementsprechend werden auch viele Tiere draußen gefunden, die eigentlich keine Hilfe brauchen. Beispielsweise Jungvögel. Das heißt, wir können die Hilfe, die da ist, konzentrieren auf die Tiere, die Hilfe auch brauchen. Aber am Ende helfen wir natürlich auch dem Finder, der ja etwas Gutes tun will, der dem Tier helfen möchte und der nichts falsch machen möchte.
0: Denn bei aller Hilfsbereitschaft sind Tierarztkliniken komplett überfüllt. Dr. Pees schätzt, dass mindestens die Hälfte der zur TIHO gebrachten Tiere eigentlich gar keine Hilfe brauchen und besser in Natur bleiben sollten. Die App schafft hier nämlich Abhilfe. Besonders innovativ ist da die neue KI-Erkennung.
1: Sobald ich die App aufmache, gibt es einen großen, roten, dominanten SOS-Button. Wenn ich nicht weiß, welches Tier es ist, gibt es einen Button, wo ich ein Foto aufnehmen kann. Dann wird das Tier identifiziert über eine KI. Und sobald ich das Tier habe dann und weiß, welches Tier es ist, beginnen die Fragen, um herauszufinden, ob das Tier Hilfe braucht. Und all diese Fragen werden zusammengefasst und dann gibt es eine Empfehlung, ob dem Tier geholfen werden muss oder nicht. Und es gibt eine Anleitung oder einen Button, über den ich eine Karte sehe, wo um mich herum die verschiedenen Möglichkeiten angezeigt werden von Ansprechpersonen.
0: Die App Wildtier SOS ist im Google Play Store und iOS Store verfügbar. Also erste Hilfe für Wildtiere direkt in der Hosentasche.
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0: Das waren Coldplay gemeinsam mit WM-Hymnen, Burner Boy und einer ganzen Batterie weiterer kollaborierender Musiker. Also ungewöhnlich viele, muss ich sagen. Einfach gute Musik, We Pray war das. Und jetzt haben wir es kurz vor drei, bis zu den Nachrichten. Gibt's noch ein Picknick mit Fanta 4.
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0: Wir wünschen euch ein entspanntes Wochenende mit den fantastischen Vieren. Jetzt ist es kurz nach drei.
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2: Ich bin Tine Klimach. Der Konflikt um die Straße von Hormuz spitzt sich nach gegenseitigen Angriffen der USA und des Iran erneut gefährlich zu. Bereits zum dritten Mal innerhalb einer Woche bombardierte das US-Militär Ziele entlang der iranischen Südküste. Als Reaktion attackierten Irans Streitkräfte US-Ziele in Jordanien und den Golfstaaten.
3: Raketenstellungen, Munitionslager und andere Ziele bombardiert das US-Militär in Iran nach eigenen Angaben. Allein diese Woche mehr als 300. Als Begründung werden iranische Angriffe auf die Schifffahrt genannt. Der Iran seinerseits greift erneut die Golfstaaten an, in einer der deutlichsten Angriffswellen seit Wochen. Und auch Gespräche über die künftige Verwaltung der Straße von Hormuz enden gestern ohne Durchbruch. Trotz eines Rahmenabkommens der USA und des Irans ist ein klares und baldiges Ende des Kriegs noch immer nicht in Sicht. Johannes Sadek, Kairo.
2: Bundesfamilienministerin Prien will den staatlichen Unterhaltsvorschuss künftig nur noch bis zum 16. Geburtstag von Kindern zahlen. Die Ministerin wolle dazu einen Gesetzentwurf vorlegen, sagte ein Sprecher des Bundesfamilienministeriums. Die Ausgaben für den Unterhaltsvorschuss haben sich seit der Reform 2017 vervierfacht und der Unterhaltsvorschuss habe sich zu einem der größten Kostenfaktoren für die Kommunen entwickelt, hieß es. Ein Tempolimit von 130 auf deutschen Autobahnen könnte jedes Jahr bis zu 90 Menschenleben retten. Zu diesem Ergebnis kommt eine neue Studie der Björn-Steiger-Stiftung. Demnach würde dort die Zahl der tödlichen Unfälle um bis zu 30% sinken.
4: Weniger Tempo, weniger schwere Unfälle. Sollte wirklich ein Tempolimit eingeführt werden, glauben die Forscher nicht, dass Autofahrer deshalb verstärkt auf Landstraßen ausweichen oder häufig im Stau stehen. Im Gegenteil, weil es seltener schwere Unfälle gäbe, könnten Sperrungen und Umleitungen sogar abnehmen. Über ein generelles Tempolimit wird hier in Deutschland schon seit Jahren sehr emotional diskutiert. Das Bundesverkehrsministerium lehnt es allerdings weiter ab. Zoe Tassovali, Redaktion.
2: Eine schlecht ausgerüstete Wanderin aus Baden-Württemberg ist in einem nächtlichen Einsatz von einem Berggipfel geborgen worden. Die 29-Jährige sei auf die knapp 2000 Meter hohe Mondspitze im österreichischen Vorarlberg gestiegen, teilte die Polizei mit. Nach Einbruch der Dunkelheit saß die Frau aber auf dem Gipfel fest, da sie keine Lampe dabei hatte. Sie trug außerdem nur Straßenschuhe und war mit einer kurzen Hose bekleidet.
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0: 29 Grad ist das höchste der Gefühle heute, 28 sind es aktuell bei euch in Burgdorf in Sorgensinn, auch in Langenhagen in Schulenburg, aktuell 28 Grad und auch hier bei uns im Stadtgebiet, zum Beispiel in Lahe oder in Kirchrode aktuell Sonnenschein. Soweit das Auge reicht. Also wirklich von Norden bis Süden und zwar bis in den Abend, also bis etwa 21.40 Uhr. Dann ist Sonnenuntergang, es bleibt bei blauem Himmel. Und die gute Nachricht, Richtung Abend, zumindest Richtung Nacht, wird dann auch abkühlen. 15 Grad, der Tiefstwert im Laufe der Nacht. Damit sind wir schon beim Montagmorgen. Auch der startet mit ganz viel blauem Himmel, wolkenfrei. Es kommen aber noch so ein paar Wolken Richtung Nachmittag. Im Tagesverlauf ist es ab und zu leicht wolkig, aber auch da bleibt ganz viel Sonne bestehen. 13 Stunden Sonnenschein ist veranschlagt für den Montag. Und auch da wird es richtig schön warm. Und zwar 28 Grad in der Spitze.
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0: Mit der A7 Hannover Richtung Kassel zwischen dem Dreieck Hannover Süd und Derneburg-Salzgitter immer noch 6 Kilometer stockender Verkehr in der Baustelle. Knappe halbe Stunde Zeitverlust. Ansonsten überall freie Fahrt.
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0: Mit Theo Wurth und wir sprechen über die Fußball-Weltmeisterschaft, die ja tatsächlich so langsam zu ihrem Ende findet. Die Halbfinals stehen an und wir sprechen gleich drüber.

0: Der Sonntag mit Radio Hannover. Ich freue mich, dass ihr mit dabei seid. Einfach gute Musik von Wet, Wet, Wet. Das sind die 90er. Und gleich gibt's noch Olivia Rodrigo. Vorher gibt's Fußball.
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0: Das Halbfinale der Fußball-Weltmeisterschaft 2026 steht fest. Nach Spanien und Frankreich sind am Abend bzw. in der Nacht auch England und Titelverteidiger Argentinien in die Runde der letzten vier eingezogen. WM-Reporter Till Ulich, damit machen ja vier Schwergewichte den Titel unter sich aus, eigentlich erwartungsgemäß.
2: Ja, Frankreich gegen Spanien, das war das erste Halbfinale, was schon festgestanden hatte gestern. Also folgten Argentinien und England und es waren zwei enge Partien. Zweimal ging's in die Verlängerung. England kämpfte mit viel Mentalität. Tolle Norweger mit 2:1 nieder. Norwegen hatte geführt, England glich aus. In der Verlängerung war dann Jude Bellingham zum zweiten Mal erfolgreich und sicherte den Engländern das Ticket fürs Halbfinale. Die Argentinier hatten nicht ihren besten Tag gegen die Schweiz, setzten sich am Ende aber gegen 10 Eidgenossen nach Rot für Embolo durch. Auch das Match in der Verlängerung, 8 Minuten vor Schluss, die Argentinier mit dem 2:1 in der Nachspielzeit. Dann der Schlusspunkt.
0: Tja, Till, wer ist dein Favorit? Wer kommt ins Finale? Wer wird Weltmeister?
2: Das ist eine super schwierige Frage vor so einem Halbfinale, denn alle vier Teams stehen natürlich nicht zu Unrecht da. Ich sehe ganz vorne nach wie vor die Franzosen, wobei man sagen muss, Spanien ist natürlich ebenfalls in der Lage, jedes Team der Welt zu schlagen. Und bei Frankreich, da wissen wir um die Offensivqualität. Allerdings war die Defensive bei diesem Turnier noch nie wirklich gefordert. Vielleicht schaffen das ja die Spanier. Mal gucken. Es ist ein Duell auf Augenhöhe. Wie gesagt, Wimpernschlag für Frankreich. Und England sehe ich hauchdünn gegen den Titelverteidiger Argentinien vorn, weil die Engländer ein tolles Turnier mit viel Mentalität, das hatte ich gerade schon angesprochen, spielen und die Argentinier doch sehr abhängig von Lionel Messi sind und insgesamt von diesen vier Teams vielleicht, wenn man das überhaupt sagen kann, den schwächsten Eindruck gemacht haben bis hierher. Aber möglich ist halt alles. Ja. Und wenn ihr einen Weltmeister hören wollt, dann sage ich ganz einfach, es wird Frankreich.
0: Okay, habe ich auch gesagt, tatsächlich. Mal gucken. Die Halbfinals der WM stehen fest. Am Dienstag Frankreich gegen Spanien und am Mittwoch Argentinien gegen England. Das war Till Ulich, Radio Hannover Sport.
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0: Also ich hatte ja mal Arbeitskollegen, die waren tatsächlich große Luftgitarren-Enthusiasten. Ja, die gehören irgendwie auch zur deutschen Elite, ist kein Witz. Dazu gibt es ja ganze Weltmeisterschaften aus den Finnland, in Uppsala auf jeden Fall mal und so weiter. Und dann gibt es da halt ganze verrückte Performances und Bühnenfiguren mit lustigen Klamotten und so weiter. Warum erzähle ich das mit der Luftgitarre? Weil dieses Luftgitarre-Spielen von niemand Geringerem erfunden wurde als tatsächlich Joe Cocker. Gott hab ihn selig. Und gleich bei uns im Radio Nova Classic Hit vor 3:30 Unchain My Heart.
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0: kurz nach halb vier.
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0: Aktuell Sonnenschein bei 28 Grad im Zooviertel in Marienwerder und auch bei euch in Burgwedel aktuell. Es geht noch 29 Grad, ein bisschen wärmer kann es noch werden an diesem Sonntag. Ansonsten ist es, glaube ich, auch schon sommerlich genug. Die Badeseen und die Freibäder und auch die Eisdielen werden voll sein an diesem Sonntag. Und es bleibt sommerlich auch kommende Woche, das kann man schon mal festhalten. Zunächst erstmal angenehm frische Nächte. Morgen früh am Montag starten wir ebenfalls bei blauem Himmel und 15 Grad in der Spitze, dann ebenfalls 28, 29 Grad. Also knapp unter 30 bleibt es die kommenden Tage. Meistens mit Sonne, aber auch leicht bewölkt mal.
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0: Mit einer Meldung für die A7 Hannover Richtung Kassel zwischen dem Dreieck Hannover Süd und Derneburg-Salzgitter sind es immer noch 6 Kilometer stockender Verkehr in der Baustelle. Dort gibt es einen Zeitverlust von maximal 25 Minuten. Ansonsten sind aber alle Straßen frei bei uns in der Region. Also kommt gut an euer Ziel. Mein Name ist Theo Wurth. Ich wünsche einen fantastischen Sonntag.

0: Macht doch Laune. Einfach gute Musik von Michael Jackson, Wannabe Starting Something. So darf der Sonntag klingen bei 28 Grad in Hannovers Südstadt oder in Limmer, auch in Isernhagen oder in Höfer. 28 Grad und zu der Hitze muss ich auch für die Radio Hannover Sommerhits wirklich nicht tief wühlen. Die braucht es und die gibt es. Wir schreiben den Sommer 97 jetzt aus dem Lieblingsland für Sommerurlaub, wenn es nach meiner besseren Hälfte geht, aus Italien. Das ist Sängerin Alexia.
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0: Gleich 5:05, ganz kurz der Verkehrsservice aktuell. A2 Dortmund-Hannover. Vorsicht zwischen Lauenau und Bad Nenndorf befindet sich ein totes Tier auf der Fahrbahn, und zwar ein Greifvogel auf dem linken Fahrstreifen. Hier bitte rechts fahren.
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0: Ganz neue Musik, ADMT und Burn Brighter. Es ist kurz nach vier.
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2: Ich bin Tine Klimach. Die Bundesregierung ist zufrieden mit ihren Reformen. Die Mitte liefert, sagt der Kanzler. Von den Ländern kommt dagegen Kritik. Sachsens Ministerpräsident Kretschmer etwa hält die Beschlüsse der schwarz-roten Koalition für unzureichend, um Deutschlands wirtschaftliche Schwäche zu überwinden, wie er der Zeitung Welt sagte.
3: Das Spargesetz für Krankenkassen, die neuen Regeln fürs Heizen und die Rentenreform. Für Kretschmer sind das nur erste Schritte in die richtige Richtung. Noch sei man sehr weit weg von einem Maßnahmenpaket, das wirklich Aufschwung bringt, so der CDU-Politiker. Aber Berlin gelinge es irgendwie nicht, Entscheidungen zu treffen, die dafür notwendig seien. Kretschmer fordert weniger Regulierung, statt immer neue Richtlinien zu schaffen. Zuvor hatte schon Mecklenburg-Vorpommerns Landeschefin Schwesig vor allem die Rentenpläne der Regierungskoalition scharf kritisiert. Tanja Wagner, Nachrichtenredaktion.
2: Irans Revolutionsgarden haben US-Militärbasen in mehreren Golfstaaten und in Jordanien angegriffen. Das US-Militär wiederum hatte zuvor in der Nacht Ziele im Iran angegriffen. Die Attacke sei eine Reaktion auf einen iranischen Angriff auf ein Containerschiff in der Straße von Hormuz gewesen, hieß es. Der Iran erklärte die Meerenge erneut für gesperrt. Seit 2003 sind in einem Juni noch nie so viele Menschen beim Baden ums Leben gekommen wie zuletzt. Das geht aus einem aktuellen Bericht der DLRG hervor. Insgesamt starben bundesweit fast 100 Menschen im Juni. Die DLRG spricht selbst von einem tragischen Start in die Badesaison.
4: 90% der Badetoten im Juni waren Männer, die meisten davon nicht älter als 30 Jahre. Laut DLRG überschätzen junge Männer oft ihre eigenen Fähigkeiten und bringen sich selbst in Gefahr. Häufig sind es unerwartete Strömungen, Temperaturunterschiede, schlechte Schwimmfähigkeiten und Sprünge in zu flache Gewässer, die zum Ertrinken führen. Die DLRG rät deshalb dringend, im besten Fall nicht allein schwimmen gehen, beim Baden auf Alkohol und andere Drogen verzichten und bitte nur bewachte Badestellen nutzen. Jonas Mikolajczak, Nachrichtenredaktion.
2: Den Instagram-Auftritt der norwegischen Fluggesellschaft Norwegian ziert heute das Logo des britischen Mitbewerbers British Airways. Grund dafür ist eine Online-Wette um das WM-Viertelfinale zwischen Norwegen und England. Nach der unglücklichen 1:2-Niederlage der Norweger löst die Airline ihre Wettschulden nun also ein. Seit der Nacht ist ihr Account mit dem Logo der Briten versehen.
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0: Ja, stabiler Sommer in der Region Hannover bei 28 Grad. In Badenstedt 29 Grad sind schon bei euch in Garbsen, in Altgarbsen und auch in Ingeln-Oesselte. Also 29 Grad, auch der Höchstwert. Die 30 kriegen wir nicht mehr, dafür bleibt sonnig. Und wenn ihr in der Sonne seid, dann sind es natürlich deutlich über 30 Grad. Sonnenuntergang heute gegen 21.40 Uhr. Also noch ganz lange sehr warm und mild. Locker also bei 24, 25 Grad noch zum Sonnenuntergang. Tiefstwerte im Laufe der Nacht, da geht es schon noch mal gut runter auf 15 Grad. Morgen am Montag zur neuen Woche dann erneut bis zu 29. Zunächst reiner Sonnenschein mit blauem Himmel. Später mischen sich so ein paar Wolken mit dazu. Und am Dienstag sieht es ähnlich aus. Immer so 12, 13 Stunden Sonne und bis zu 28, 29 Grad in der Spitze.
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0: Erstmal Entwarnung für die A2 Dortmund-Hannover. Zwischen Launau und Bad Nenndorf gibt's keinen Greifvogel mehr auf der Fahrbahn. Das ist schon mal eine gute Nachricht. Aber es stockt noch weiterhin auf der A7 in Richtung Kassel. Zwischen dem Dreieck Hannover Süd und Derneburg-Salzgitter 6 Kilometer stockend in der Baustelle.
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0: Ich wünsche euch einen fantastischen Sonntag, wo auch immer ihr den verbringt. Vielleicht ja zu Hause gemütlich auf der Terrasse, vielleicht auch bei der Wochenendschicht, weil ihr arbeiten müsst. Das könnte ich ganz gut nachvollziehen, muss ich sagen. Wo auch immer, macht's euch gemütlich. Einfach gute Musik gibt's dazu hier bei Radio Hannover. Ich bin Theo Wurth. Hallo.

0: Vielleicht packt ihr dieses Wochenende auch euren Picknickkorb und schaut euch mal an, was da so draus geworden ist aus der Neuauflage vom kleinen Fest im großen Garten. Hier ist Radio Hannover am Sonntag 16.16 Uhr, wobei so neu soll es ja gar nicht sich anfühlen, ne? Unter dem neuen Leiter Detlef Simon Desimo, der wollte das Kleinkunstfestival ja eher zurückführen zu alter Stärke mit viel altbewährtem und ein paar neuen Akzenten. Und wenn man diese Besucherstimmen so hört, bisher, denn bisher läuft es ja, scheint ihm das ganz gut gelungen zu sein.
1: Waren natürlich alle gespannt, wie es mit Detlef Simon jetzt ist. Und es ist so, wie wir es uns gewünscht haben, ein bisschen mehr wie früher und ganz tolle Acts bisher gesehen.
2: Das ist kompakter wieder geworden und es ist wieder abwechslungsreicher geworden. Und es sind Bühnen da, was die letzten zwei Jahre so ein bisschen gefehlt hat.
3: Das Programm ist besser, definitiv. Es geht in alte Richtung.
4: Ich war tatsächlich schon richtig lange nicht mehr hier und war jetzt super gespannt, wie es jetzt ist. Aber es ist wieder, ja, wieder so schön wie früher eigentlich.
5: Ich finde es fantastisch hier. Wir sind total geflasht. Was für ein tolles Bühnenprogramm, was für eine Vielfalt.
6: Dieses Jahr ist es wieder alles sehr schön und bunt und die Wege sind ein bisschen kürzer. Das ist auch ganz angenehm. Der macht das gut, Herr Desimo.
0: Ja, also schön hier ist ja das eher bescheidene Motto beim kleinen Fest dieses Jahr. Aber nach der erfolgreichen ersten Woche wird Desimo dann doch auch mal etwas überschwänglicher, was das Erfüllen der eigenen Erwartungen angeht.
7: Das ist total schön. Wir kriegen so viel super positive Resonanz und wie viele Leute eben wirklich ankommen und sagen, ja, das ist wirklich schön hier und sich richtig wohlfühlen und glücklich sind. Und das in allen Generationen. Wir hatten den Familientag, da war es dann einfach Großeltern, Eltern, Kinder, alle glücklich und was wollen wir mehr? Das ist genau das Ziel.
0: Also Neustart geglückt, das kleine Fest im großen Garten scheint seinen Zauber wieder gefunden zu haben. Das zeigt sich auch an den Ticketverkäufen. Im Vorverkauf gibt's ab morgen nur noch für die letzten drei Abende Karten. Aber euch bleibt ja auch immer noch die Abendkasse.
7: Ich habe tatsächlich gedacht, wir kriegen das hin, dass es okay wird. Dann habe ich gehofft, dass es gut wird und dann habe ich geträumt, dass es vielleicht sogar sehr gut wird. Ich hätte niemals geahnt, dass es so überwältigend wird und das ist absolut fantastisch.
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0: Starship bei Radio Hannover. Um kurz vor 16:30, ganz kurz der Verkehrsservice aktuell. Es liegen nämlich Gegenstände auf der A37, Messe Richtung Burgdorf, zwischen Hannover-Miesburg und dem Kreuz Hannover-Buchholz liegen Fahrzeugteile. Dort bitte aufpassen. Und vor Wetter und Verkehr gibt's gleich noch The Police. Message in a Bottle.
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1: Wir messen in Ahn um 29 Grad, in Hannover in der Kahlenberger Neustadt und auch in Mittelfeld aktuell 28 Grad. Dazu Sonne satt bis in den Abend, so bleibt, teils nochmal so ein bisschen erfrischende böige Winde dabei, aber ansonsten reiner Hochsommer in Hannover. Also morgen sieht's ähnlich aus, bei 15 Grad und Sonnenschein geht zunächst los, also zumindest mal eine frische Nacht und ein kühler Montagmorgen, dann bis zu 29 Grad erneut in der Spitze. Im Tagesverlauf kommen auch so ein paar Wolken noch mit hinzu. Die sind aber alle harmlos. 13 Sonnenstunden. Und auch die nächsten Tage der kommenden Woche meistens mit Werten bis knapp unter 30 Grad. Viel Sonne und halt so ein paar lockere Wolken.
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1: Es liegen Fahrzeugteile auf der A37, Messe Richtung Burgdorf, zwischen Hannover-Miesburg und dem Kreuz Hannover-Buchholz. Bitte Vorsicht wegen Fahrzeugteilen. Außerdem die A7 Hannover-Kassel zwischen dem Dreieck Hannover-Süd und Derneburg-Salzgitter haben wir immer noch in der Baustelle. 6 Kilometer stockenden Verkehr. Zeitverlust ist ein bisschen mehr geworden, muss ich sagen. Bis zu 43 Minuten, wie es heißt, von der Verkehrsmanagementzentrale. Also da am besten etwas mehr Zeit einplanen. Gut und sichere Fahrt mit uns, mit Radio Hannover. Mein Name ist Theo Wurth. Ich grüße euch. Moin zusammen.

Ihr aktueller Hit Opalite, die frisch vermählte Taylor Swift war das gerade. Hier ist Radio Hannover und zwar mit offenbar fast obszönem finanziellen Aufriss ging ja gerade ihre Hochzeit mit Travis Kelce über die Bühne. Womöglich über 30 Millionen Euro sollen laut Schätzungen an Kosten nur für diese Hochzeit entstanden sein. Allein schon die Anmietung des Madison Square Garden muss davon schon einen enormen Teil gefressen haben. Naja, solange sie glücklich werden, sage ich mal. Ne? Also nicht nachher nach einem Jahr wieder scheiden. Das wäre wirklich ärgerlich. Weiter geht's mit, ich will jetzt nicht so weit gehen, von der deutschen Taylor Swift zu sprechen. Nein, das wäre drüber. Aber sie füllt heute immer noch die Parkbühne in Hannover zu ihrem Open-Air-Konzert. Das ist Nena. Und zwar mit Leuchtturm. Einfach gute Musik. So.

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0: wird mal richtig reingezogen in die Welt von Depeche Mode. Hypnotische Klänge aus den 90ern. World in my eyes, 16.52 Uhr. Hier ist er nochmal, der Radio Hannover Verkehrsservice aktuell. Jetzt für die A7 Hannover-Hamburg in der Ausfahrt Berghof. Bitte Vorsicht, ein defektes Fahrzeug. Und jetzt ist Zeit für neue Musik.
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0: Nein, er adressiert nicht den Schnaps damit. Das möchte ich an dieser Stelle festhalten. Aki Bosse bei Radio Hannover. Es ist gleich 17 Uhr.
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2: Ich bin Tine Klimach. Bundespräsident Frank-Walter Steinmeier begrüßt die von der Koalition beschlossenen und angestoßenen Reformen. Endlich sei etwas passiert, sagte Steinmeier im Sommerinterview von ZDF Berlin Direkt. Nun sei zunächst Geduld und Ausdauer bei der Umsetzung der Beschlüsse gefragt. Entscheidend sei, dass daraus wirtschaftliches Wachstum entstehe, so Steinmeier. VW plant einen Großumbau. Zehntausende Stellen könnten wegfallen. Standorte sind in Gefahr. In der angespannten Lage versucht Konzernchef Oliver Blume jetzt Hoffnung zu verbreiten. Es gebe intelligentere Lösungen, als Werke zu schließen, sagte Blume der Bild am Sonntag.
3: Blume beruft sich auf ein laufendes Sparprogramm bei VW. Allein dadurch hätten die Fabrikkosten um durchschnittlich 20% verbessert werden können. Allerdings war der VW-Chef Berichten zufolge gerade im Aufsichtsrat mit einem weiteren Sparprogramm gescheitert. Der Betriebsrat hatte Blume bis Freitag ein Ultimatum gestellt. Er sollte der Belegschaft reinen Wein über die Pläne einschenken. Passiert ist nichts. Angeblich sollen mehr als 100.000 Stellen gestrichen und die Werke in Hannover, Emden, Zwickau sowie Audi in Neckarsulm geschlossen werden. Tanja Wagner, Nachrichtenredaktion.
2: Der Verband kommunaler Unternehmen fordert strengere Regeln für die Wasserentnahme in Deutschland. Hintergrund sind der Klimawandel, häufigere Trockenperioden und knapper werdende Grundwasservorräte.
4: Der Verband verlangt, genehmigungsfreie Wasserentnahmen auch im privaten Bereich möglichst einzuschränken und alle Entnahmen digital zu erfassen. Die öffentliche Wasserversorgung müsse bei Engpässen Vorrang haben. Außerdem brauche es einen besseren Schutz des Grundwassers vor Schadstoffen. Eine vom Verband in Auftrag gegebene Umfrage zeigt, die meisten Menschen achten nach eigenen Angaben bereits auf ihren Wasserverbrauch. Zugleich erwartet eine Mehrheit, dass Haushalte, Industrie und Landwirtschaft im Fall von Wasserknappheit gemeinsam Verantwortung übernehmen. Thomas Bleskin, Nachrichtenredaktion.
2: Zum Sport. Alexander Zverev spielt zur Stunde als erster deutscher Finalist im Männereinzel seit 1995 um den Wimbledon-Titel. Im Endspiel trifft der Hamburger auf den italienischen Titelverteidiger und Weltranglistenersten Jannik Sinner. Die vergangenen 9 Duelle mit Sinner hat Zverev zwar verloren, aber dank des French Open-Siegs Anfang Juni neues Selbstbewusstsein gewonnen.
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0: Wir haben 29 Grad bei euch in Fahrdegötzen aktuell. Genauso sieht's aus in Müßburg Süd 29 Grad, auch in Linden Süd 29. Wir haben den Höchstwert aktuell auf jeden Fall erreicht. Das Ganze bei ganz viel Sonnenschein noch locker bis 21.30 Uhr, 21.40 Uhr heute. Dann ist Sonnenuntergang, ein bisschen frische Böe mit dabei. Das ist auch mal ganz angenehm, denn klar, in der Sonne ist es deutlich wärmer. In der Nacht zumindest ein bisschen abgekühlt, 15 Grad der Tiefstwert. Morgen früh dann starten wir mit blauem Himmel und im Tagesverlauf hier und da auch mal so ein paar lockere Wolken. 13 Stunden Sonnenschein insgesamt, auf jeden Fall weiter ganz klar Sommer. 29 Grad am Montag in der Spitze, am Dienstag auch bis zu 28 und auch da ganz viel Sonne.
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0: Mit einer Warnmeldung für die A7 Hannover-Hamburg in der Ausfahrt Berghof steht ein defektes Fahrzeug. Fahrt dort bitte vorsichtig. Dann haben wir immer noch Fahrzeugteile auf der A37, Messe Richtung Burgdorf, zwischen Hannover-Miesburg und dem Kreuz Hannover-Buchholz. Bitte vorsichtig fahren. Und es stockt noch auf der A7 Richtung Kassel, zwischen dem Dreieck Hannover-Süd und Derneburg-Salzgitter. 6 Kilometer Stau, knappe Dreiviertelstunde Zeitverlust hier in der Baustelle.
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0: Mit Theo Wurth an diesem Sonntag. Gleich wird's wieder filmreif. Die aktuellen Kino- und Streaming-Tipps bei uns mit Julia Vernießt. Wie immer hört ihr in etwa 10 Minuten.

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1: Die Segel sind gesetzt. Und es geht endlich wieder nach Motunui. In der Realverfilmung des Oscar-nominierten Animationsabenteuers folgt Vaiana dem Ruf des Ozeans.
2: Jenseits unseres Riffs lauern Dämonen in der Finsternis. Vaiana, der Ozean hat dich auserwählt. Finde Maui, bring das Herz nach Tefiti zurück und rette die Welt.
1: Vaiana basiert auf dem gleichnamigen Animationsfilm aus dem Jahr 2016. Maui-Sprecher Dwayne Johnson schlüpft auch im Realfilm als Schauspieler in die Rolle seines Halbgottes. Vaiana seht ihr ab sofort im Kino. 22 Bahnen. So viel schwimmt Tilda in ihrer eng bemessenen Freizeit, wenn sie einmal für sich sein kann. Denn neben Studium und einem Job an der Supermarktkasse, um Geld für die Familie zu verdienen, zieht sie auch ihre kleine Schwester Ida auf.
3: Wir sind eine überwiegend intakte Familie. Zu 66,67%. 22.
4: Ich werde mich ändern, ich mache das nicht mehr.
3: Das hast du schon 17 Mal gesagt, Mama. 22 Bahnruhe.
5: Weißt du, Mama, geht's irgendwann besser?
3: 22 Bahn.
4: Ihr tut ja so, als sei ich Alkoholikerin.
3: Die nur mir gehören.
1: Trotz allem versucht Tilda, ihren Lebensmut aufrecht zu erhalten und die Schönheit im Kleinen zu sehen. Und dann bringt dieser Sommer eine mögliche Veränderung ins Spiel.
6: Es geht um eine Promotionsstelle in Berlin. Dieser Job wäre für sie eine tolle Chance.
7: Ida packt das schon.
5: Alles wird gut.
1: Der Film 22 Bahnen basiert auf dem gleichnamigen Roman von Caroline Wahl. Das Buch wurde mit seiner bewegenden Geschichte zweier Schwestern zum Bestseller. 22 Bahnen seht ihr ab sofort auf Netflix.
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0: aus dem ganz alten Bond. Sheena Easton und For Your Eyes Only, das ist der Classic Hit. Und zwar um 17.31 Uhr jetzt.
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0: Wir schauen nach Warenwald zum Niedersachsenring. Da haben wir aktuell 29 Grad. Dann am Bordenauer See derzeit 28 Grad und ebenfalls 29 Grad bei euch in Springe in Eldachsen. Also richtig warm und sommerlich auch der späte Nachmittag noch in Hannover. Mit Sonnenschein geht's in den Abend, also noch locker 3-4 Stunden haben wir hier die Sonne zu sehen bei uns in der Region. Morgen am Montag geht's los bei 15 Grad, auch da blauer Himmel im weiteren Tagesverlauf. Ebenfalls richtig heiter und sonnig, teils ein bisschen wolkig mit dabei. 29 Grad morgen in der Spitze und auch die weiteren Tage bis knapp unter 30 Grad und meist sonnig.
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0: Vorsicht auf der A7 Hannover-Hamburg. Zwischen Mellendorf und Berghof stehen Personen auf der Fahrbahn, auf dem Standstreifen. Bitte Vorsicht. Außerdem ein defektes Fahrzeug auf der A7, auch Richtung Hamburg. In der Ausfahrt Berghof steht das. Auch hier bitte unbedingt aufpassen. Gute Nachricht zumindest auf der A7 Richtung Kassel, also unterm Dreieck Hannover Süd. Inzwischen wieder normalisierter Verkehr in der Baustelle. Also da kein Zeitverlust mehr. Das ist die gute Nachricht. Ich bin Theo Wurth, wünsche euch gute Fahrt und einen entspannten Sonntag. Guten Tag, jetzt mit Leonie.

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1: Das Halbfinale der Fußball-Weltmeisterschaft 2026 steht fest. Nach Spanien und Frankreich sind am Abend bzw. in der Nacht auch England und Titelverteidiger Argentinien in die Runde der letzten vier eingezogen. WM-Reporter Till Ulich, damit machen ja vier Schwergewichte den Titel unter sich aus. Eigentlich erwartungsgemäß. Ja,
2: Frankreich gegen Spanien, das war das erste Halbfinale, was schon festgestanden hatte gestern. Also folgten Argentinien und England und es waren zwei enge Partien. Zweimal ging's in die Verlängerung. England kämpfte mit viel Mentalität. Tolle Norweger mit 2-1 nieder. Norwegen hatte geführt, England glich aus. In der Verlängerung war dann Jude Bellingham zum zweiten Mal erfolgreich und sicherte den Engländern das Ticket fürs Halbfinale. Die Argentinier hatten nicht ihren besten Tag gegen die Schweiz, setzten sich am Ende aber gegen 10 Eidgenossen nach Rot für Embolo durch. Auch das Match in der Verlängerung, 8 Minuten vor Schluss, die Argentinier mit dem 2-1 in der Nachspielzeit. Dann der Schlusspunkt.
1: Tja, Till, wer ist dein Favorit? Wer kommt ins Finale? Wer wird Weltmeister?
2: Das ist eine super schwierige Frage vor so einem Halbfinale, denn alle vier Teams stehen natürlich nicht zu Unrecht da. Ich sehe ganz vorne nach wie vor die Franzosen, wobei man sagen muss, Spanien ist natürlich ebenfalls in der Lage, jedes Team der Welt zu schlagen. Und bei Frankreich, da wissen wir um die Offensivqualität. Allerdings war die Defensive bei diesem Turnier noch nie wirklich gefordert. Vielleicht schaffen das ja die Spanier. Mal gucken, es ist ein Duell auf Augenhöhe. Wie gesagt, Wimpernschlag für Frankreich und England sehe ich hauchdünn gegen den Titelverteidiger Argentinien vorn, weil die Engländer ein tolles Turnier mit viel Mentalität, das hatte ich gerade schon angesprochen, spielen und die Argentinier doch sehr abhängig von Lionel Messi sind und insgesamt von diesen vier Teams vielleicht, wenn man das überhaupt sagen kann, den schwächsten Eindruck gemacht haben bis hierher. Aber möglich ist halt alles. Ja. Und wenn ihr einen Weltmeister hören wollt, dann sage ich ganz einfach, es wird Frankreich.
1: Okay, habe ich auch gesagt tatsächlich. Mal gucken. Die Halbfinals der WM stehen fest. Am Dienstag Frankreich gegen Spanien und am Mittwoch Argentinien gegen England. Das war Till Ulich, Radio Hannover Sport.
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0: Wide-Eyed Wonder von Rabo aus Oslo, die gute Frau, ganz neue Musik hier bei uns bei Radio Hannover. Wir begleiten euch durchs Wochenende, natürlich auch mit allem, was wichtig ist in Hannover und der Welt, jetzt um 6.
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2: Ich bin Tine Klimach. Der Konflikt um die Straße von Hormuz spitzt sich nach gegenseitigen Angriffen der USA und des Iran erneut gefährlich zu. Bereits zum dritten Mal innerhalb einer Woche bombardierte das US-Militär Ziele entlang der iranischen Südküste. Als Reaktion attackierten Irans Streitkräfte US-Ziele in Jordanien und den Golfstaaten.
3: Raketenstellungen, Munitionslager und andere Ziele bombardiert das US-Militär in Iran nach eigenen Angaben. Allein diese Woche mehr als 300. Als Begründung werden iranische Angriffe auf die Schifffahrt genannt. Der Iran seinerseits greift erneut die Golfstaaten an, in einer der deutlichsten Angriffswellen seit Wochen. Und auch Gespräche über die künftige Verwaltung der Straße von Hormuz enden gestern ohne Durchbruch. Trotz eines Rahmenabkommens der USA und des Irans ist ein klares und baldiges Ende des Kriegs noch immer nicht in Sicht. Johannes Sadek, Kairo.
2: Bundesfamilienministerin Prien will den staatlichen Unterhaltsvorschuss künftig nur noch bis zum 16. Geburtstag von Kindern zahlen. Die Ministerin wolle dazu einen Gesetzentwurf vorlegen, sagte ein Sprecher des Bundesfamilienministeriums. Die Ausgaben für den Unterhaltsvorschuss haben sich seit der Reform 2017 vervierfacht und der Unterhaltsvorschuss habe sich zu einem der größten Kostenfaktoren für die Kommunen entwickelt, hieß es. Ein Tempolimit von 130 auf deutschen Autobahnen könnte jedes Jahr bis zu 90 Menschenleben retten. Zu diesem Ergebnis kommt eine neue Studie der Björn-Steiger-Stiftung. Demnach würde dort die Zahl der tödlichen Unfälle um bis zu 30% sinken.
4: Weniger Tempo, weniger schwere Unfälle. Sollte wirklich ein Tempolimit eingeführt werden, glauben die Forscher nicht, dass Autofahrer deshalb verstärkt auf Landstraßen ausweichen oder häufig im Stau stehen. Im Gegenteil, weil es seltener schwere Unfälle gäbe, könnten Sperrungen und Umleitungen sogar abnehmen. Über ein generelles Tempolimit wird hier in Deutschland schon seit Jahren sehr emotional diskutiert. Das Bundesverkehrsministerium lehnt es allerdings weiter ab. Zoe Tassovali, Redaktion.
2: Eine schlecht ausgerüstete Wanderin aus Baden-Württemberg ist in einem nächtlichen Einsatz von einem Berggipfel geborgen worden. Die 29-Jährige sei auf die knapp 2000 Meter hohe Mondspitze im österreichischen Vorarlberg gestiegen, teilte die Polizei mit. Nach Einbruch der Dunkelheit saß die Frau aber auf dem Gipfel fest, da sie keine Lampe dabei hatte. Sie trug außerdem nur Straßenschuhe und war mit einer kurzen Hose bekleidet.
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0: Auch der Sonntagabend bleibt mild und sonnig, das kann man schon mal festhalten. Selbst jetzt noch der Höchstwert um kurz nach 6, 29 Grad, gemessen zum Beispiel in Waldheim, auch in Harenberg 29 Grad und auch 29 zum Beispiel bei euch in Büren in Neustadt am Rübenberge. Richtung Abend geht es dann so nach und nach natürlich runter mit den Temperaturen. Also wenn die Sonne untergegangen ist, haben wir trotzdem noch deutlich über 20 Grad. Tiefstwert aber bei 15 immerhin. Morgen am Montag dann bis zu 29 Grad erneut. Ganz viel Sonnenschein. Teils auch im Tagesverlauf so ein paar lockere Wolken, eher so in der zweiten Tageshälfte. Und das ist so der Trend für die kommende Woche. Es bleibt sehr, sehr warm und sommerlich. Meist ein bisschen unter 30 Grad. Trotzdem auch mit Nächten, die nicht ganz so furchtbar warm und drückend sind. Und dazu meist Sonne und ein paar Wolken.
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0: Die A7 Hannover Richtung Hamburg. Vorsicht in der Ausfahrt Berghof. Steht immer noch ein defektes Fahrzeug.
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0: Und wir verbringen die letzten Stunden dieser Woche zusammen. Mein Name ist Theo Wurt und ich habe einfach gute Musik für euch. Gleich One Republic, die aktuelle Single Need Your Love. Gefällt mir sehr gut. Vorher Johnny Hates.

0: Letzter Abend auf dem Schützenfest heute. Radio Hannover ist hier Schlusspunkt für die Ausgabe 2026 auf dem Schützenplatz. Vielleicht schaut ja noch der eine oder andere auch von euch kurzfristig vorbei. Einige Stunden geht's ja heute noch. Offizielle Schlussuhrzeit wurde gar nicht kommuniziert nach meinem Wissensstand, aber 4 Stunden oder so wird das ja gut und gerne noch laufen heute am letzten Abend. Auf jeden Fall fällt die Bilanz, die wir heute mal beim Veranstalter eingeholt haben, definitiv zufrieden aus. Andreas Schnelle dazu.
1: Wir haben nur positive Rückmeldungen gekriegt, muss man sagen, von Ausmarsch, Ministerpräsident, alle, die hier waren, haben gesagt, Herr Highlight, wir hatten zum Beispiel Schausteller aus München hier, die sich das mal angeschaut haben und haben das gesagt, es ist einfach toll gewesen.
0: Tja, ausführliches Resümee zum endenden Schützenfest bekommt ihr dann morgen früh bei uns zum Aufstehen in Guten Morgen Hannover.
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0: ja, Lieder und Liedtexte sind ja nicht selten Produkte ihres, ja, gesellschaftlichen Geschehens, in dem sie entstanden sind, der damaligen Wirklichkeit sozusagen, zeitgeschichtliche Dokumente, wenn man so möchte. Auch dieser Hit von Fury in the Slaughterhouse aus Hannover damals war ja unter anderem die AIDS-Krise, eine der besungenen Seuchen, aber auch auf anderer Ebene natürlich moralisch, gesellschaftlich, die zunehmende Gier, die zum Beispiel die Gebrüder Wingenfelder beklagen, unter anderem moralisches Verkommen, unter anderem, und Intoleranz. Das waren die Themen im Herbst 92, als sie das in Hannover in den Peppermint Studios aufnahmen damals. Einfach gute Musik hier bei Radio Hannover, und bis 6:30 habe ich noch die Disco Queen für euch, und das ist natürlich Donna Summer. Bad Girls gibt's gleich.
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0: kurz nach 7.
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0: In Frielingen messen wir aktuell 29 Grad immer noch. Dann sind es 28 bei euch in Wendixen in der Waldkarte aktuell. Und auch hier bei uns in der Innenstadt, zum Beispiel in Hannover Mitte am Ernst-August-Platz. Derzeit 29 Grad immer noch. Also langsam geht's runter. Es wird also noch halbiert, mehr oder weniger auf 5. 15 Grad. Morgen am Montag sieht es dann ähnlich aus wie heute. Wir starten mit blauem Himmel bei 15 Grad und dann wird es im Tagesverlauf wieder fast 30 Grad geben. Hier und da mal ein paar Wolken, ansonsten aber Sonne satt und auch die nächsten Tage meistens sehr freundlich, sommerlich bei Werten knapp unter 30 Grad in der Spitze.
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0: Fahrt vorsichtig auf der A7, Hannover Richtung Hamburg in der Ausfahrt Berghof steht immer noch ein kaputtes Fahrzeug auf dem Verzögerungsstreifen. Das war's schon, gute Fahrt, ich bin Theo Wurth, hallo.

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0: gestern noch hier in der Stadt aufgetreten und gerade in der Radio Hannover Playlist einfach gute Musik von Marillion. Kaylee, aktuell auf großer Sommertour. Die Band begeisterten gestern tausende Fans bei bestem Wetter draußen auf der Parkbühne. Hier ist Radio Hannover am Sonntagabend und da wir gerade bei Musik und Sommer sind, geht's mal geschmeidig so weiter.
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1: Ich bin Tine Klimach. Bundespräsident Frank-Walter Steinmeier begrüßt die von der Koalition beschlossenen und angestoßenen Reformen. Endlich sei etwas passiert, sagte Steinmeier im Sommerinterview von ZDF Berlin Direkt.
2: Es könnte sein, dass wir gerade eine neue Phase in der Politik der Koalition erleben, will sagen, dass man die Selbstblockade innerhalb der Koalition aufgehoben hat, aufgelöst hat.
1: Nun sei zunächst Geduld und Ausdauer bei der Umsetzung der Beschlüsse gefragt. Entscheidend sei, dass daraus wirtschaftliches Wachstum entstehe, so Steinmeier. Die notorische Unpünktlichkeit bei der Bahn nervt viele. Schuld daran ist unter anderem das vernachlässigte Schienennetz. Bundesverkehrsminister Patrick Schnieder sieht aber auch den Bahnkonzern selbst in der Pflicht. Dieser müsse seine eigenen Abläufe optimieren, sagte Schnieder der Deutschen Presseagentur.
3: Allein Investitionen machen die Bahn nicht pünktlicher. Der Konzern muss auch intern schneller werden, sagt Schnieder. Wenn etwa die Zeit knapp wird, einen Zug zu reinigen, weil dieser Verspätung hatte, dann müsse auf die Schnelle der Personaleinsatz verstärkt werden, um ihn wieder pünktlich auf die Schiene zu schicken. Im Juni waren gerade mal noch die Hälfte der Fernzüge pünktlich. Und es sei illusorisch zu glauben, dass die Bahnwelt in 2 Jahren wieder in Ordnung sei, so Schnieder. Fortschritte werde es erst nach und nach geben. Tanja Wagner, Nachrichtenredaktion.
1: US-Präsident Donald Trump hat die Straße von Hormuz entgegen iranischer Aussagen als offen für den Schiffsverkehr erklärt. Sie sei offen, sagte Trump dem US-Sender NBC. Auch das für die Region zuständige US-Regionalkommando bestätigte das. Die iranischen Revolutionsgarden hatten in der Nacht bekannt gegeben, dass die Meerenge bis auf Weiteres und bis zum Ende der US-amerikanischen Eingriffe in der Region geschlossen bleibe. Die Durchfahrt sei verboten. Im vergangenen Monat mit seiner extremen Hitzewelle starben bundesweit so viele Menschen im Wasser wie seit über 20 Jahren in keinem Juni mehr. Mindestens 99 Menschen ertranken in dem Monat im Wasser, wie die Deutsche Lebensrettungsgesellschaft mitteilte. Auch an diesem Wochenende, an dem es wegen der sommerlichen Temperaturen viele Menschen ans Wasser zog, starben insgesamt 5 Menschen in Deutschland beim Baden. Das jüngste Opfer war 13 Jahre alt.
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2: Ich bin Tine Klimach. Bundespräsident Frank-Walter Steinmeier begrüßt die von der Koalition beschlossenen und angestoßenen Reformen. Endlich sei etwas passiert, sagte Steinmeier im Sommerinterview von ZDF Berlin Direkt. Nun sei zunächst Geduld und Ausdauer bei der Umsetzung der Beschlüsse gefragt. Entscheidend sei, dass daraus wirtschaftliches Wachstum entstehe, so Steinmeier. VW plant einen Großumbau. Zehntausende Stellen könnten wegfallen. Standorte sind in Gefahr. In der angespannten Lage versucht Konzernchef Oliver Blume jetzt Hoffnung zu verbreiten. Es gebe intelligentere Lösungen, als Werke zu schließen, sagte Blume der Bild am Sonntag.
3: Blume beruft sich auf ein laufendes Sparprogramm bei VW. Allein dadurch hätten die Fabrikkosten um durchschnittlich 20% verbessert werden können. Allerdings war der VW-Chef Berichten zufolge gerade im Aufsichtsrat mit einem weiteren Sparprogramm gescheitert. Der Betriebsrat hatte Blume bis Freitag ein Ultimatum gestellt. Er sollte der Belegschaft reinen Wein über die Pläne einschenken. Passiert ist nichts. Angeblich sollen mehr als 100.000 Stellen gestrichen und die Werke in Hannover, Emden, Zwickau sowie Audi in Neckarsulm geschlossen werden. Tanja Wagner, Nachrichtenredaktion.
2: Der Verband kommunaler Unternehmen fordert strengere Regeln für die Wasserentnahme in Deutschland. Hintergrund sind der Klimawandel, häufigere Trockenperioden und knapper werdende Grundwasservorräte.
4: Der Verband verlangt, genehmigungsfreie Wasserentnahmen auch im privaten Bereich möglichst einzuschränken und alle Entnahmen digital zu erfassen. Die öffentliche Wasserversorgung müsse bei Engpässen Vorrang haben. Außerdem brauche es einen besseren Schutz des Grundwassers vor Schadstoffen. Eine vom Verband in Auftrag gegebene Umfrage zeigt, die meisten Menschen achten nach eigenen Angaben bereits auf ihren Wasserverbrauch. Zugleich erwartet eine Mehrheit, dass Haushalte, Industrie und Landwirtschaft im Fall von Wasserknappheit gemeinsam Verantwortung übernehmen. Thomas Bleskin, Nachrichtenredaktion.
2: Bundesfamilienministerin Prien will den staatlichen Unterhaltsvorschuss künftig nur noch bis zum 16. Geburtstag von Kindern zahlen. Die Ministerin wolle dazu einen Gesetzentwurf vorlegen, sagte ein Sprecher des Bundesfamilienministeriums. Die Ausgaben für den Unterhaltsvorschuss haben sich seit der Reform 2017 vervierfacht und der Unterhaltsvorschuss habe sich zu einem der größten Kostenfaktoren für die Kommunen entwickelt, hieß es.
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1: Ich bin Tine Klimach.
2: Die Bundesregierung ist zufrieden mit ihren Reformen. Die Mitte liefert, sagt der Kanzler. Von den Ländern kommt dagegen Kritik. Sachsens Ministerpräsident Kretschmer etwa hält die Beschlüsse der schwarz-roten Koalition für unzureichend, um Deutschlands wirtschaftliche Schwäche zu überwinden, wie er der Zeitung Welt sagte.
3: Das Spargesetz für Krankenkassen, die neuen Regeln fürs Heizen und die Rentenreform. Für Kretschmer sind das nur erste Schritte in die richtige Richtung. Noch sei man sehr weit weg von einem Maßnahmenpaket, das wirklich Aufschwung bringt, so der CDU-Politiker. Aber Berlin gelinge es irgendwie nicht, Entscheidungen zu treffen, die dafür notwendig seien. Kretschmer fordert weniger Regulierung, statt immer neue Richtlinien zu schaffen. Zuvor hatte schon Mecklenburg-Vorpommerns Landeschefin Schwesig vor allem die Rentenpläne der Regierungskoalition scharf kritisiert. Tanja Wagner, Nachrichtenredaktion.
2: Im Konflikt um die für den weltweiten Energiehandel wichtige Straße von Hormuz widerspricht US-Präsident Trump den iranischen Behörden. Trotz neuer gegenseitiger Angriffe erklärte er die Meerenge für offen.
4: Dass der Iran die Meerenge schließen will, ist schon eine Ohrfeige für den Präsidenten, denn statt wie geplant über Irans Atomprogramm zu verhandeln, kassiert der Iran damit eine Vereinbarung, die eigentlich schon getroffen war. Trump behauptet zwar, die Meerenge bleibe offen, Fakt ist aber, die Drohungen aus dem Iran hemmen die Schifffahrt erheblich. Und das macht Öl und Benzin potenziell teurer. Der Iran und die USA stehen damit quasi wieder am Anfang, also am Rande eines Krieges mit voller Härte. Aus Washington, Jan-Christoph Freibert.
2: Bundespräsident Frank-Walter Steinmeier hält den Ausgang der Landtagswahl in Sachsen-Anhalt trotz des hohen Umfragevorsprungs der AfD für offen. Man sollte nicht so tun, als seien Umfragen schon das Wahlergebnis, sagte Steinmeier im ZDF-Sommerinterview. Steinmeier verwies darauf, dass der Wahlkampf noch gar nicht richtig begonnen habe. Er setze darauf, dass die Parteien der Mitte dort alles tun werden, damit dort nicht extremistische Parteien die absolute Mehrheit bekommen. Zum Sport. In der fast geklärten Bundestrainerfrage um Wunschkandidat Jürgen Klopp soll sich die DFB-Spitze am Dienstag mit Red Bull-Geschäftsführer Oliver Minzlaff treffen. Wie der Kicker berichtet, soll dann eine vorzeitige Ausstiegsmöglichkeit aus Klopps Vertrag mit dem Konzern besprochen werden. Der Vertrag geht eigentlich noch bis 2029. Offiziell ist das Ganze aber noch nicht.
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2: Ich bin David Riemer. Bundespräsident Steinmeier sieht im Reformpaket der Koalition ein wichtiges Signal. Gleichzeitig warnte er im ZDF-Sommerinterview davor, die Beschlüsse zu überschätzen. Entscheidend sei nun, dass daraus wirtschaftliches Wachstum entstehe.
3: Steinmeier spricht von einem wichtigen Schritt und einem ansehnlichen Reformpaket. Es könne der Beginn einer neuen Phase der Koalition sein, weil sie ihre gegenseitige Blockade überwunden habe. Zugleich betont der Bundespräsident, die Beschlüsse allein reichten nicht aus. Nun komme es auf Geduld und eine konsequente Umsetzung an. Auch die Sozialpartner ruft Steinmeier auf, den Reformkurs zu unterstützen. Kritik an einzelnen Vorhaben der Bundesregierung kommt unterdessen weiter auch aus der Koalition, sowohl von Seiten der SPD als auch der Union. Thomas Bleskin, Nachrichtenredaktion.
2: US-Präsident Trump hat die Straße von Hormuz entgegen iranischer Aussagen als offen für den Schiffsverkehr erklärt. Auch das für die Region zuständige US-Regionalkommando bestätigte das. Die iranischen Revolutionsgarden hatten in der letzten Nacht bekannt gegeben, dass die Meerenge bis auf Weiteres und bis zum Ende der US-amerikanischen Eingriffe in der Region geschlossen bleibe. Die Durchfahrt sei verboten. Bundesfamilienministerin Prien will den staatlichen Unterhaltsvorschuss künftig nur noch bis zum 16. Geburtstag von Kindern zahlen. Die Ministerin wolle dazu einen Gesetzentwurf vorlegen. Das sagte ein Sprecher des Bundesfamilienministeriums. Hintergrund sind die Sparvorgaben an den Bundeshaushalt.
4: Alleinerziehende können vom Staat Unterhaltsvorschuss beantragen, wenn der andere Elternteil, in der Praxis oftmals der Vater, kaum oder keinen Unterhalt zahlt. Der Staat kann sich das Geld eigentlich dann zurückholen, in der Praxis gelingt das aber nur selten. Und seit der letzten Reform haben sich die Ausgaben dazu vervierfacht. Kritik an den Plänen, den Vorschuss nur bis zum 16. Lebensjahr zu zahlen, kommt vom Deutschen Kinderhilfswerk. Der Kinderzuschlag wurde gerade erst gekürzt und nun die nächste Kürzung. Die Armutssituation von vielen Kindern und Jugendlichen werde dadurch noch weiter verschärft. Tine Klimach, Nachrichtenredaktion.
2: Zum Tennis. Tennisprofi Alexander Zverev hat den ersten deutschen Wimbledon-Sieg im Männereinzel seit Michael Stich 1991 verpasst. Der French Open-Sieger verlor das Endspiel des Rasenturniers in London gegen den italienischen Titelverteidiger Jannik Sinner in 4 Sätzen.
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1: Ich bin David Riemer. Im Konflikt um die für den weltweiten Energiehandel wichtige Straße von Hormuz widerspricht US-Präsident Trump den iranischen Behörden. Trotz neuer gegenseitiger Angriffe erklärt er die Meerenge für offen.
2: Dass der Iran die Meerenge schließen will, ist schon eine Ohrfeige für den Präsidenten, denn statt wie geplant über Irans Atomprogramm zu verhandeln, kassiert der Iran damit eine Vereinbarung, die eigentlich schon getroffen war. Trump behauptet zwar, die Meerenge bleibe offen, Fakt ist aber, die Drohungen aus dem Iran hemmen die Schifffahrt erheblich. Und das macht Öl und Benzin potenziell teurer. Der Iran und die USA stehen damit quasi wieder am Anfang, also am Rande eines Krieges mit voller Härte. Aus Washington, Jan-Christoph Freibert.
1: Im vergangenen Monat mit seiner extremen Hitzewelle starben bundesweit so viele Menschen im Wasser wie seit über 20 Jahren in keinem Juni mehr. Mindestens 99 Menschen ertranken in dem Monat im Wasser, teilte die Deutsche Lebensrettungsgesellschaft mit. Zuletzt wurden im Hitzesommer 2003 mit 107 verunglückten Menschen mehr Badetote im Monat Juni gezählt. Auch an diesem Wochenende, an dem es wegen der sommerlichen Temperaturen viele Menschen ans Wasser zog, starben 5 Menschen in Deutschland beim Baden. VW plant einen Großumbau. Zehntausende Stellen könnten wegfallen, Standorte sind in Gefahr. In der angespannten Lage versucht Konzernchef Blume jetzt Hoffnung zu verbreiten. Es gäbe intelligentere Lösungen, als Werke zu schließen, sagte Blume der Bild am Sonntag.
3: Blume beruft sich auf ein laufendes Sparprogramm bei VW. Allein dadurch hätten die Fabrikkosten um durchschnittlich 20% verbessert werden können. Allerdings war der VW-Chef berichten zufolge gerade im Aufsichtsrat mit einem weiteren Sparprogramm gescheitert. Der Betriebsrat hatte Blume bis Freitag ein Ultimatum gestellt. Er sollte der Belegschaft reinen Wein über die Pläne einschenken, die bisher nur aus den Medien bekannt sind. Passiert ist nichts. Angeblich sollen mehr als 100.000 Stellen gestrichen und die Werke in Hannover, Emden, Zwickau sowie Audi in Neckarsulm geschlossen werden. Tanja Wagner, Nachrichtenredaktion.
1: Zum Tennis. Alexander Zverev hat den Wimbledon-Titel verpasst. Die deutsche Nummer 1 verlor das Finale gegen den Weltranglisten-Ersten Jannik Sinner nach fast 4 Stunden in 4 Sätzen. Für Zverev ist es die 10. Niederlage in Serie gegen den Italiener.
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1: Ich bin David Riemer. Bundespräsident Steinmeier sieht im Reformpaket der Koalition ein wichtiges Signal. Gleichzeitig warnte er im ZDF-Sommerinterview davor, die Beschlüsse zu überschätzen. Entscheidend sei nun, dass daraus wirtschaftliches Wachstum entstehe.
2: Steinmeier spricht von einem wichtigen Schritt und einem ansehnlichen Reformpaket. Es könne der Beginn einer neuen Phase der Koalition sein, weil sie ihre gegenseitige Blockade überwunden habe. Zugleich betont der Bundespräsident, die Beschlüsse allein reichten nicht aus. Nun komme es auf Geduld und eine konsequente Umsetzung an. Auch die Sozialpartner ruft Steinmeier auf, den Reformkurs zu unterstützen. Kritik an einzelnen Vorhaben der Bundesregierung kommt unterdessen weiter auch aus der Koalition, sowohl von Seiten der SPD als auch der Union. Thomas Bleskin, Nachrichtenredaktion.
1: US-Präsident Trump hat die Straße von Hormuz entgegen iranischer Aussagen als offen für den Schiffsverkehr erklärt. Auch das für die Region zuständige US-Regionalkommando bestätigte das. Die iranischen Revolutionsgarden hatten in der letzten Nacht bekannt gegeben, dass die Meerenge bis auf Weiteres und bis zum Ende der US-amerikanischen Eingriffe in der Region geschlossen bleibe. Die Durchfahrt sei verboten. Bundesfamilienministerin Prien will den staatlichen Unterhaltsvorschuss künftig nur noch bis zum 16. Geburtstag von Kindern zahlen. Die Ministerin wolle dazu einen Gesetzentwurf vorlegen. Das sagte ein Sprecher des Bundesfamilienministeriums. Hintergrund sind die Sparvorgaben an den Bundeshaushalt.
3: Alleinerziehende können vom Staat Unterhaltsvorschuss beantragen, wenn der andere Elternteil, in der Praxis oftmals der Vater, kaum oder keinen Unterhalt zahlt. Der Staat kann sich das Geld eigentlich dann zurückholen, in der Praxis gelingt das aber nur selten. Und seit der letzten Reform haben sich die Ausgaben dazu vervierfacht. Kritik an den Plänen, den Vorschuss nur bis zum 16. Lebensjahr zu zahlen, kommt vom Deutschen Kinderhilfswerk. Der Kinderzuschlag wurde gerade erst gekürzt und nun die nächste Kürzung. Die Armutssituation von vielen Kindern und Jugendlichen werde dadurch noch weiter verschärft. Tine Klimach, Nachrichtenredaktion.
1: Zum Tennis. Tennisprofi Alexander Zverev hat den ersten deutschen Wimbledon-Sieg im Männereinzel seit Michael Stich 1991 verpasst. Der French Open-Sieger verlor das Endspiel des Rasenturniers in London gegen den italienischen Titelverteidiger Jannik Sinner in 4 Sätzen.
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1: Ich bin David Riemer. Wie schädlich ist die Nutzung von TikTok, Instagram und Co. für Kinder und Jugendliche? Eine Expertengruppe wird der EU-Kommission heute Empfehlungen für ein Social-Media-Verbot für Kinder vorlegen.
2: Die EU-Kommission will keine unterschiedlichen Regeln zum Thema Kinder und Social Media in den EU-Ländern. Frankreich, Polen, Spanien, Griechenland und Österreich wollen beispielsweise Verbote, allerdings für verschiedene Altersgruppen mit unterschiedlichen Details. Ohne eine klare, einheitliche Ansage gegenüber den großen Anbietern geht das aber nicht. Und die Digitalpolitik ist nun mal Sache der Kommission. Der Expertenbericht wird erst nach der Sommerpause zu einem konkreten Vorschlag führen, der dann wohl auch heftig diskutiert wird. Aus Brüssel, Dieter Ebeling.
1: Das US-Militär hat nach eigenen Angaben erneut Ziele im Iran angegriffen. Die Angriffe sollen den Iran in seiner Fähigkeit einschränken, Handelsschiffe in der Straße von Hormuz zu attackieren. Das teilte das zuständige US-Regionalkommando mit. Es ist bereits die vierte Angriffswelle der USA, seit die Feindseligkeiten Mitte vergangener Woche wieder aufgeflammt sind. UN-Generalsekretär Guterres zeigte sich auf der Plattform X tief besorgt über die erhebliche Eskalation und rief den Iran und die USA auf, die Verhandlungen unverzüglich wieder aufzunehmen. Der Verband kommunaler Unternehmen fordert strengere Regeln für die Wasserentnahme in Deutschland. Hintergrund sind der Klimawandel, häufigere Trockenperioden und knapper werdende Grundwasservorräte.
3: Der Verband verlangt, genehmigungsfreie Wasserentnahmen auch im privaten Bereich möglichst einzuschränken und alle Entnahmen digital zu erfassen. Die öffentliche Wasserversorgung müsse bei Engpässen Vorrang haben. Außerdem brauche es einen besseren Schutz des Grundwassers vor Schadstoffen. Eine vom Verband in Auftrag gegebene Umfrage zeigt, die meisten Menschen achten nach eigenen Angaben bereits auf ihren Wasserverbrauch. Zugleich erwartet eine Mehrheit, dass Haushalte, Industrie und Landwirtschaft im Fall von Wasserknappheit gemeinsam Verantwortung übernehmen. Thomas Bleskin, Nachrichtenredaktion.
1: Zum Fußball. In der fast geklärten Bundestrainerfrage um Wunschkandidat Jürgen Klopp soll sich die DFB-Spitze morgen mit Red Bull-Geschäftsführer Minzlaff treffen. Wie der Kicker berichtet, soll dann eine vorzeitige Ausstiegsmöglichkeit aus Klopps bis 2029 datiertem Vertrag mit Red Bull besprochen werden. Ende der Woche soll sich Minzlaff dann in New York mit Klopp treffen.
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